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1: Der Heuerstein bei Gerbstedt. Europa ist von Schlachtfeldern im Laufe seiner bisherigen Geschichte mehr als reichlich überzogen worden. Auch in unserer Ecke wurde gekämpft und gestorben. Ob nun in den letzten Tagen des Zweiten Weltkrieges, im Bauernkrieg mit seiner Entscheidungsschlacht bei Frankenhausen oder bei Gerbstedt mit der Schlacht von Welfesholz. Welfesholz, wo liegt denn das und um welche Schlacht geht es denn da? Nun, zunächst einmal, Welfesholz liegt unweit von Gerbstedt im Mansfelder Land, circa 4 Kilometer östlich von Hettstedt an der Kreuzung zweier Landstraßen. Im Westen grenzt ein Wäldchen mit dem Namen Welfesholz an den gleichnamigen Ort. Dort steht dann auch der Heuerstein, der an die Schlacht vom 11. Februar 1115 erinnert. Es ist ein schlichtes Denkmal in Form eines Natursteins. Im Heuerstein ist ein faustgroßes Loch zu sehen. Der Naturstein ist nach dem kaiserlichen Feldherrn und Grafen von Mansfeld, Heuer den Ersten, benannt. Er wird auch der löchrige Stein genannt. Im Gedenken an die letzte Schlacht des Grafen und kaiserlichen Feldherrn ist eine Platte am Sockel des Denkmals angebracht. In diese Platte wurde ein Spruch eingemeißelt, der da lautet: Ich, Heuer, ungeboren, habe noch keine Schlacht verloren. So wahr ich greif in diesen Stein, auch diese Schlacht muss meine sein. Diese Worte soll der kaiserliche Feldherr Graf Heuer der Erste von Mansfeld einen Tag vor der Schlacht von Welfesholz am 10. Februar 1115 gesprochen haben, indem er siegessicher seine Faust durch diesen Stein gesteckt haben soll. Es sollte tatsächlich seine letzte Schlacht sein, denn er fiel im Zweikampf mit dem Anführer der sächsischen Opposition, Markgraf Wiebrecht von Greutsch. Heute steht der Heuerstein im Schatten alter Bäume zwischen Welfesholz und Gerbstedt. Dies war ein Bericht über Sehenswürdigkeiten der Harzbürder Region, heute über den Heuerstein bei Gerbstedt. Von Radio HBW, gesprochen von Jörg Buschmann.

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1: Der Ort Drohendorf. Der Ort Drohendorf liegt inmitten des schönen Wippertales zwischen Sandersleben und Aschersleben. Die Größe des Ortes misst rund 6 Quadratkilometer. Im Norden verläuft die alte B6, aber auch die B6N sowie die Eisenbahnstrecke Magdeburg-Erfurt. In Nordwestrichtung gibt es noch die Eisenbahnstrecke Halberstadt-Halle. Anbindungspunkt ist der Bahnhof Drohendorf-Mehringen. Die Kreisstraße verläuft als Hauptstraße durch den Ort und verbindet das Wippertal mit der Stadt Sandersleben. Drohendorf selbst ist ein landwirtschaftlich geprägter Ort mit vielen größeren Bauerngehöften. Das Vereinsleben in den Gemeinden ist stark ausgeprägt. Der Sportverein des Ortes ist der FSV Drohendorf-Mehringen. Des Weiteren sind ein Handarbeitszirkel, ein Tanzverein, ein Wanderverein, der Kaninchenzuchtverein sowie die Gartensparte aktiv tätig. Als Sehenswürdigkeit ist eine der ältesten Taufglocken Deutschlands von 1079 in der sanierten Kirche zu bewundern. Außerdem gibt es noch das Lutherhaus,

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1: Walter Buhr. Walter Buhr wurde am 26. Mai 1882 in Aschersleben geboren. Sein Vater wollte ihn gern zum Kaufmann ausbilden lassen. Die frühzeitig erkennbare künstlerische Begabung setzte sich aber durch. Walter Buhr begann 1898 eine Lehre als Lithograf. Lithograf ist eine sehr anspruchsvolle Tätigkeit, die handwerkliches Geschick wie künstlerisches Vermögen gleichermaßen voraussetzt. Nach dem Abschluss der Lehre arbeitete er als Zeichner im Ullstein Verlag Berlin. Von 1904 bis 1910 absolvierte er ein Studium an der Unterrichtsanstalt des Königlichen Kunstgewerbemuseums in Berlin. Insbesondere ein Lehrer prägte ihn in dieser Zeit. Emil Orlik, einer der Erneuerer des Holzschnittes nach japanischem Vorbild. In seinen Studienjahren formte sich seine traditionelle Kunstauffassung, die auf eine realistische, allen Menschen zugängliche und verständliche Gestaltungsweise orientierte. Von 1912 bis 1915 war er als Lehrer für grafische Techniken an seiner Studieneinrichtung der Kunstgewerbeschule tätig. 1920 folgte er einem Ruf als Professor für angewandte Grafik an der Akademie für grafische Künste und Baugewerbe Leipzig. Diese Position hatte er bis zu seiner Emeritierung 1947 inne. Im Mittelpunkt der Lehrtätigkeit, wie auch seines künstlerischen Schaffens, stand die Gebrauchsgrafik unmittelbar aus aktuellen Bezügen heraus. So entstanden Werke Buhrs auf scheinbar ganz unterschiedlichen Gebieten. Plakate, Schriftgestaltung, Prospekte, Illustrationen, Einbandgestaltung, Kalender, Briefmarkenentwürfe, immer mit gleichem hohen Anspruch an das Ergebnis. Durch Reisen mit seinen Studenten nach Polen, Ungarn, Rumänien und in die Tschechoslowakei gewannen östliche und südliche Volkskunsttraditionen Einfluss auf seinen Mal- und Zeichenstil. Unter anderem in intensiv farbigen Aquarellen mit Porträtstudien, Stadt- und Dorfansichten. Für Aschersleben bedeutsam wurde seine 1925 entstandene Glasmalerei für das Stephaneum. Mit der Darstellung von Persönlichkeiten aus der Stadtgeschichte sowie zahlreiche Werke aus der Begegnung mit dem alten Aschersleben. Eine Kostbarkeit ist die Mappe mit 12 Aquarellen zur 1200-Jahr-Feier von Aschersleben im Jahr 1953. 1957 erhielt er die Ehrenbürgerwürde der Stadt. Am 22. Dezember 1958 ist er in Leipzig gestorben. Seine Grabstelle befindet sich auf dem Aschersleben Friedhof. Ein Beitrag von Christina Thysiak für Radio HBW.

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1: 3 Uhr.
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3: Die aktuellen Temperaturen. Mehringen 13 Grad, Kochstedt 15 Grad, Bernburg 16 Grad, Quedlinburg 14 Grad, Harzgerode 10 Grad, Stiege 13 Grad, Wernigerode 13 Grad, Schirke 9 Grad und auf dem Brocken 13 Grad.
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1: Schulzengasse in Stassfurt. Heutzutage sind Straßennamen für eine Orientierung im Straßennetz unentbehrlich. Straßen erzählen aber auch Geschichten und sind so entscheidender Bestandteil der Chronik einer Stadt. Sie ist eine kleine Verbindungsstraße zwischen Prinzenberg und Hohlweg, von der die Bergstraße wegführt. Die Straße erhielt 1913 ihren Namen nach der Bezeichnung des Ortsvorstehers des Orts Schulzen. Am Ende des Prinzenbergs in Richtung Bode, im Einmündungsbereich der Straße an der Bode, lag der Schulzenplatz. Hier lag das Grundstück des letzten Schulzen von Altstassfurt Freitag. Diese Platzbezeichnung gibt es nicht mehr. Ein Beitrag von Barbara Stolte für Radio HBW.

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1: Straße der Solidarität in Staßfurt. Heutzutage sind Straßennamen für eine Orientierung im Straßennetz unentbehrlich. Straßen erzählen aber auch Geschichten und sind so entscheidender Bestandteil der Chronik einer Stadt. In der 1970 fertiggestellten Plattenbausiedlung in Richtung Löderborg hatten alle Straßen nur den Namen Leninring. Erst 1982 erhielt eine Straße in der Nähe des Einkaufszentrums diesen Namen. Ein Beitrag von Barbara Stolter für Radio HBW.

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1: Das größte Sommerhotel Deutschlands. So manches hat in unserer Region seinen Anfang genommen oder Ideen wurden schnell aufgenommen und weiterentwickelt. Die Geschichte ist voller Beispiele davon. Aber das größte Sommerhotel in Deutschland hier bei uns? In der Tat, auch auf dem Gebiet des Tourismus kam unsere Region schnell auf den Geschmack. Ausgangspunkt war die Eisenbahn. Zu Zeiten, wo noch neue Eisenbahnlinien gebaut und nicht eingestellt wurden, kam es vielerorts zu einschneidenden Veränderungen. Das war vor allem in der Zeit der zweiten Hälfte des 19. Jahrhunderts. Die in Deutschland dadurch in Schwung kommende Industrialisierung eröffnete auch anderen Branchen Entwicklungspotenziale. Und wenn man solch eine Naturkulisse zu bieten hat, wie das steil abfallende Harzgebirge und das Bodetal mit der Rosttrappe und dem Hexentanzplatz, da hat der Tourismus eine gute Chance. Gute Anreisemöglichkeiten und eine reizvolle Umgebung waren vorhanden. Da fehlte nur noch eine entsprechende Unterkunft. Das dachte sich dann auch wohl die Magdeburg-Halberstädter Eisenbahngesellschaft. So wurde dann bereits 1863 in unmittelbarer Bahnhofsnähe das Hotel 10 Pfund eröffnet. Und da hat man dann nicht gekleckert, sondern gleich richtig geklotzt. In der Zeit war es sogar das größte Sommerhotel Deutschlands. Es hatte 120 Zimmer und Suiten. Es galt seinerzeit als das vornehmste Hotel des Harzes. Vom Balkon des Hotels hatte man einen herrlichen Ausblick auf den Friedenspark. Diese Aussicht auf sich abwechselnden Ahorn und Platanen, dazwischen sich drängelnde allerlei Ziersträucher, aus denen hervor es buntfarbig blühte. Tulpenbaum und Goldregen und Schneeball und Akazie. Die begeisterte den wohl bekanntesten Hotelgast Theodor Fontane. Fontane war in der Zeit von 1868 bis 1882 mehrfach im Hotel 10 Pfund abgestiegen. Seine Aufenthalte waren für sein literarisches Schaffen sehr anregend. Das Hotel wurde Schauplatz seiner Novelle Sissi, das ist aber schon wieder eine andere Geschichte. Warum aber auch immer, das Niveau ließ sich wohl auf Dauer nicht halten. Im Ersten Weltkrieg wurde das Hotel kurzerhand zum Lazarett umfunktioniert. Der berühmte Balkon mit seiner schönen Aussicht auf den Park wurde umgebaut und zu einem Operationssaal eingerichtet. Die Nutzungsart des Gebäudes wechselt danach mehrfach. Zunächst Waisenhaus und Krankenkasse, dann Rathaus und Bibliothek, ein Hotel wurde es aber nicht mehr. Die Ansprüche heutiger Hotelgäste ließen sich so ohne weiteres nicht mehr mit dem baulichen Zustand des Hauses in Übereinstimmung bringen. Der Investitionsbedarf ist immens und geht in die zig Millionen. Pläne zur Umwandlung in ein modernes Luxushotel scheiterten letztendlich immer wieder am Geld. So bleibt dann dieses Stück wirtschaftlicher Entwicklung der Region weiterhin erst einmal Teil der Geschichte. Sie hörten einen Beitrag über die Wirtschaft aus der Region, heute das ehemalige Hotel in Thale 10 Pfund, gesprochen von Christopher Heine für Radio HBW.

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1: 4 Uhr.
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2: Die aktuellen Temperaturen. Mehringen 12 Grad, Kochstedt 15 Grad, Bernburg 14 Grad, Quedlinburg 13 Grad, Harzgerode 9 Grad, Stiege 13 Grad, Wernigerode 14 Grad, Schirke 8 Grad und auf dem Brocken 13 Grad.
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1: Alwin Römer. Alwin Römer wurde am 13. Mai 1861 in Aschersleben geboren. Wo und wie seine Schulbildung verlaufen ist, wissen wir nicht. Bekannt ist, dass er in Halberstadt ein Lehrerbildungsseminar besucht hat und in den 1890er Jahren in Magdeburg als Lehrer in den Schuldienst eingetreten ist. Nebenher begann er aber offenbar zu schreiben. Seit 1888 wird er fortlaufend im alljährlich erscheinenden deutschen Literaturkalender geführt und seit 1892 ist er als Mitglied des Deutschen Schriftstellerverbandes verzeichnet. Dadurch, dass die Einträge im Deutschen Literaturkalender jeweils die aktuelle Anschrift enthalten, wissen wir, dass er ein sehr unsteter Mensch gewesen ist. In dem belegten Zeitraum von etwa 30 Jahren hat Alwin Römer nicht weniger als 13 verschiedene Wohnadressen an den 4 Wohnorten Magdeburg, Berlin, Niederlößnitz und Dresden angegeben. Zu den sehr häufig wechselnden Wohnanschriften kommen noch 3 längere Erholungs- und Urlaubsaufenthalte hinzu. 1906 in Augustusburg im Erzgebirge, 1910 in Bozen im Südtirol und 1924 im österreichischen Bregenz am Bodensee. Ansonsten wissen wir über seine näheren Lebensumstände praktisch nichts. Aus der Tatsache, dass er im Dresdner Stadtteil Weißer Hirsch gewohnt hat, lässt sich höchstens noch vermuten, dass es ihm finanziell nicht schlecht ging. Der Weiße Hirsch war zu allen Zeiten eine bevorzugte Wohngegend. Dass er in gesicherten finanziellen Verhältnissen gelebt hat, wäre nicht überraschend. Immerhin entstammten seiner Feder etwa 50 gedruckte Werke. Da sollten auch entsprechende Einnahmen vorhanden gewesen sein. Seine Erstlingswerke aus dem Jahr 1890, Was die Spatzen vom Schuldache pfeifen, Lustige Geschichten für alle Welt, sowie Unterwegs mit den Musterkasten, sind mit ihren Charakteristiken Schulhumoresken bzw. Reisehumoresken typisch für sein ganzes literarisches Schaffen. Dem Genre des Humors ist er bis zu seinem Lebensende treu geblieben. Wiederholt hat er auch Aufnahme in Sammelbänden der leichten Unterhaltungsliteratur gefunden, wie sie zu seiner Zeit weit verbreitet gewesen sind. Außerdem hat er Theaterstücke geschrieben, die mit guten Besetzungen zur Aufführung gekommen sind. Er starb am 26. April 1924 in Bregenz am Bodensee. Dies war ein Bericht über eine Persönlichkeit aus der Heimat, Alwin Römer, gesprochen von Christopher Heine für Radio HBW.

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1: Das Naturschutzgebiet Pfaffenbusch. Das Naturschutzgebiet liegt etwa 5 Kilometer nördlich von Hettstedt. Es erstreckt sich entlang eines schluchtartig eingetieften Seitentals der Wipper. Das Naturschutzgebiet gehört zum Aschersleben Sattel. Der in einem Seitental der Wipper liegende Hangrestwald ist rund 8 Hektar groß und wurde bereits 1926 unter Schutz gestellt. Bei den Bäumen dominieren Stiel- und Traubeneichen, neben Feldahornen, Hainbuchen, Feldulmen sowie Sommer- und Winterlinden. Durch eine Vielzahl geschützter Pflanzenarten ist das Gebiet floristisch wertvoll. Eine Besonderheit ist die Türkenbuntlilie, eine der prächtigsten Wildpflanzen unserer Heimat. Das Innere des Pfaffenbusches bietet zahlreichen Säugetierarten eine Lebensgrundlage. Während seiner Ruhephasen findet zum Beispiel das Rehwild im Unterholz Deckung. Im Frühjahr werden hier die Kitze geboren. Am markantesten ist der Rotfuchs, der hier seine weit verzweigten Baue gräbt. Mäusebussard und Rotmilan brüten regelmäßig im Pfaffenbusch. Auch eine reiche Singvogelfauna ist hier vorhanden, unter anderem der Zaunkönig und der Pirol. Es wurden insgesamt 47 Brutvogelarten nachgewiesen. Da der Pfaffenbusch zu den Naturschutzgebieten zählt, ist er von Besuchern nur auf gekennzeichneten Wegen bzw. am Gehölzrand begehbar. Mit Niederschlägen um 500 Milliliter pro Jahr gehört der Bereich zum mitteldeutschen Trockengebiet. Der Gebietszustand ist allgemein als gut einzuschätzen. Sie hörten Wissenswertes über das Naturschutzgebiet Pfaffenbusch, gesprochen von Julia Blisse für Radio HBW.

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1: Das Eisenbahnerdenkmal in Aschersleben. Rechts vor dem Eingang des ehemaligen Sozialgebäudes des Bahnbetriebswerkes am Kreisverkehr der Bahnhofstraße Heinrichstraße steht außer der Achse einer Lokomotive ein weiteres Eisenbahnerdenkmal. Kein in Bronze gegossenes Abbild eines Bahners, sondern ein Erinnerungsstein an technische Entwicklungsabschnitte der Eisenbahn in Aschersleben. Abgebildet sind die Reliefs von einem, eine Laterne schwenkenden Bahnwärter, das Flügelrad als Symbol der Deutschen Reichsbahn, eine Dampflok ohne Tender sowie eine Diesellokomotive. Außerdem mühen sich zwei Eisenbahner mit einer Eisenstange, eine Weiche zu stellen. Es könnten aber auch Gleisbauarbeiter sein. Auf der linken Seite wird mit dem Spruch »Die P8 war hier bis 1971« an die Personenzug-Dampflokomotive des Typs P8 erinnert. Der Diesellokomotive des Typs V110 wird auf der rechten Seite mit der Inschrift »Die V110 ist hier seit 1969 gedacht«. Und warum nun gerade eine Erinnerung an die P8? Die Personenzug-Dampflokomotive P8 war ursprünglich eine Lokomotive der preußischen Staatseisenbahn. Gebaut wurde die Lok in den Jahren 1906 bis 1923. Die endgültige Ausmusterung fand bei der Deutschen Reichsbahn erst zu DDR-Zeiten im Jahr 1972 statt. Die P8 war eine mehrfach strukturierte und vor allem sparsame Lokomotive, was vielleicht auch die Dauer der Nutzung erklärt. Sie erinnern sich vielleicht, Rohstoffe waren damals immer knapp. Für den Lokführer war sie wohl auch einfach zu bedienen, sagt man jedenfalls. Die P8 konnte eine Anhängelast von bis zu 320 Tonnen immerhin auf ein Tempo von 100 Stundenkilometer ziehen. Die Diesellokomotive vom Typ V110 entstammt ursprünglich der Familie der Dieselloks der Baureihe V100. Gebaut wurden die ersten Exemplare im VEB Lokomotivbau Elektrotechnische Werke Hans Beimler Hennigsdorf ab dem Jahr 1966. Ihre Serienproduktion endete 1985. Aus dem Bahnverkehr musterte man Loks dieser Bauart ab 1995 aus. Die Inschrift klärt uns darüber auf, dass die V100 ab 1996 im Bahnbetriebswerk Güsten, Außenstelle Aschersleben, zum Einsatz kam. Die Lok mit einer Leistung von etwa 1000 PS war das Arbeitspferd der Reichsbahn für den leichten bis mittleren Personen- und Güterzugdienst sowie den schweren Rangierdienst. Die in Betonformen gegossenen und sowohl horizontal als auch vertikal angeordneten Rechtecke sind nicht unbedingt als große Kunst einzustufen, aber als Würdigung der Arbeit der Eisenbahner trotz aller heutigen Probleme ansehenswert. Dies war ein Bericht über Sehenswürdigkeiten in Aschersleben und heute über das Eisenbahnerdenkmal, gesprochen von Gerda Karl für Radio HBW.

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1: Die aktuellen Temperaturen: Mehringen 12 Grad, Kochstedt 14 Grad, Bernburg 14 Grad, Quedlinburg 12 Grad, Harzgerode 9 Grad, Stege 10 Grad, Wernigerode 14 Grad, Schirke 8 Grad und auf dem Brocken 13 Grad.
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1: Vom Dammtor zum Wassertor. Zwei ehemalige Teile der Stadtbefestigungsanlage. In der Aschersleben Innenstadt am südlichen Ende der Badergasse, längs des Flusses Eine, lag das ehemalige Dammtor. Das Tor wurde um 1900 abgerissen. Der Unterbau des ehemaligen Turmes der Stadtbefestigungsanlage wurde danach noch längere Zeit als Garage genutzt. Vor dem Dammtor befand sich der ehemals mit Wasser gefüllte, jetzige Apothekergraben. Er diente zum Schutz der Stadt über dem Wasser, also der neuen Siedlung vor den Befestigungsanlagen. Die Stadtgrabenfuttermauer mit ihren zahlreichen Stützpfeilern ist noch bis zum Gebäude der alten Stefani oder auch der ersten Polytechnischen Oberschule, ganz wie Sie möchten, des heutigen Hauses 2 des Stephaneums erhalten. Die Stadtmauer vom Kiethof bis zum Wassertor wurde bereits 1726 abgebrochen. Neben der 1357 erstmals erwähnten Wassertormühle befand sich das später abgerissene Wassertor. Im Jahr 1572 wurde die Mühle an den Rat der Stadt verkauft und wie die anderen Mühlen in die Stadtbefestigungsanlage einbezogen. An die Nordostseite der Wassertormühle grenzt der 1519 angelegte Elisabethzwinger. Der Elisabethzwinger hatte die Aufgabe, das bis dahin vor einem Angriff auf die Mauern geschützte, günstig liegende Gelände zwischen der Eine und der Stadtmauer zu sichern und die Stadt über dem Wasser mit Aschersleben zu verbinden. Zwei große Bögen in der Stadtmauer überbrücken die Eine und den ehemaligen Mühlgraben. Flusstore wie das Ascherslebener sind keine Seltenheit im mittelalterlichen deutschen Wehranlagenbau. An der Fußgängerbrücke über die Eine befindet sich ein quadratischer Sandstein mit napfartigen Vertiefungen. Von einigen Historikern wird er als Opferstein gedeutet. Sie hörten Historisches aus der Stadt Aschersleben, heute vom Dammtor zum Wassertor, zwei ehemalige Teile der Stadtbefestigungsanlage, gesprochen von Jörg Buschmann für Radio HBW.

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1: Die aktuellen Temperaturen. Meringen 12 Grad, Kochstedt 14 Grad, Bernburg 14 Grad, Quedlinburg 12 Grad, Harzgerode 8 Grad, Stege 10 Grad, Wernigerode 13 Grad, Schirke 8 Grad und auf dem Brocken 14 Grad.

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1: Die Westdorfer Straße in Aschersleben. Die Westdorfer Straße führt vom Wasserplan zum Postberg und somit in Richtung Westdorf. Damit dürfte man mit der Annahme, die Namensvergabe habe etwas mit der in dieser Richtung am nächsten gelegenen Ortschaft zu tun, nicht ganz falsch liegen. Schließlich entspricht es einer langen Tradition der Namensvergabe, so zu verfahren. Vor 1875 gehörte die Westdorfer Straße noch zum Wolfsberg. Sie ist eine schmale, dicht von Häusern gesäumte Straße mit noch schmaleren Bürgersteigen. Zusammen mit dem Wasserplan wurden sie im Volksmund als im Sack bezeichnet. Woher diese Bezeichnung stammt, ist nicht bekannt. Wenn Sie es wissen, melden Sie sich doch bitte bei uns, dann gibt es künftig eine entsprechende Erklärung dazu. Dies war ein Bericht über Straßennamen und ihre Herkunft, heute über die Westdorfer Straße in Aschersleben von Radio HBW, gesprochen von Jörg Buschmann.

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0: 6 Uhr.
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3: Die aktuellen Temperaturen. Mehringen 11 Grad, Kochstedt 14 Grad, Bernburg 13 Grad, Quedlinburg 11 Grad, Harzgerode 8 Grad, Stiege 9 Grad, Wernigerode 12 Grad, Schirke 8 Grad und auf dem Brocken 14 Grad.
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1: Die Stiftskirche St. Servatius in Quedlinburg. Hoch auf dem Burgberg gelegen, bestimmt die große und weithin sichtbare Stiftskirche St. Servatius die Silhouette der Stadt. Sie zählt zu den bedeutendsten hochromanischen Bauten in Deutschland. Der monumentale Sandsteinbau zeigt sowohl an der Fassade als auch in der Ornamentik des Innenraumes starke lombardische Einflüsse. Die im Jahr 1129 geweihte, flachgedeckte Basilika besaß bereits drei Vorgängerbauten. Bereits 922 wurde hier durch König Heinrich I. eine Pfalz angelegt. In der Pfalzkapelle erfolgte 936 vor dem Hauptaltar seine Beisetzung. Nach seinem Tode gründete seine Gemahlin auf der Burg ein Damenstift. In diesem Zusammenhang wurde die kleine dreischiffige Kapelle mit schmalen Seitenschiffen nach Westen erweitert. 1021 erfolgte die Weihe, aber bereits 50 Jahre später fiel die Kirche einem Brand zum Opfer. Mit dem unmittelbar danach begonnenen Nachfolgebau erhielt die Kirche das im Wesentlichen bis heute erhaltene Aussehen. Trotz mehrfacher Restaurierungen und damit verbundener Eingriffe vermittelt sie die Ausstrahlung vom monumentalen Ernst romanisch-deutscher Kirchen dieser Zeit. Die flachgedeckte Basilika ist kreuzförmig mit wenig über das Langhaus hinaus ragendem Querhaus. Das Turmpaar ist im Zuge der Restaurierungsarbeiten unter Ferdinand von Quast im 19. Jahrhundert errichtet worden. Nach Beschädigung durch amerikanischen Artilleriebeschuss 1945 erhielten die Turmhelme die heutigen flachen Zeltdächer. Der Innenraum wird durch Pfeiler und Säulen, auch niedersächsischer Stützenwechsel genannt, gegliedert. Sie trennen Haupt- und Seitenschiffe. Im Westen begrenzt die sogenannte Kaiserloge den sakralen Raum. Im Osten führt eine Treppenanlage in den hohen Chor und zu den Schatzkammern, in denen der berühmte Domschatz zu sehen ist. Unter dem Chor liegt die Krypta mit den Gräbern des ersten deutschen Königspaares. Dies war ein Bericht über die Stiftskirche St. Servatius in Quedlinburg für Radio HBW, gesprochen von Jörg Buschmann.

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1: Die aktuellen Temperaturen: Mehringen 11 Grad, Kochstedt 14 Grad, Bernburg 12 Grad, Quedlinburg 12 Grad, Harzgerode 8 Grad, Stiege 9 Grad, Wernigerode 12 Grad, Schirke 8 Grad und auf dem Brocken 14 Grad.

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1: Der Düppeplatz in Quedlinburg. Dieser in der Altstadt nahe der Ägidii-Kirche gelegene Platz ist von relativ neuen Häusern umrahmt. Der Platz liegt zwischen der schmalen Straße und der breiten Straße. Dieses Gebiet gehört zum Rekonstruktionsgebiet Schmale Straße Neuendorf, wo noch zu DDR-Zeiten mit der Rekonstruktion begonnen wurde. Durch Beschluss der Stadtverordnetenversammlung vom 27. Juli 1950 wurde der Platz zum Platz der Volkssolidarität umbenannt. In den 50er Jahren wurde auch ein schöner Spielplatz gebaut, der jedoch durch mangelnde Pflege und Wartung heute verschwunden ist. Der Platz führte zeitweise auch den Namen Reiche Meierstraße und bis 1950 Dippestraße. Aber nichts ist bei manchen Straßennamen für die Ewigkeit. Nach der Wende erhielt diese Straße dann den Namen Dippeplatz. Und was hat das mit dem Namen Dippe nun auf sich? Die Gebrüder Dippe, Gustav Adolf Dippe und Christoph Lorenz Dippe, gründeten im Jahr 1850 ein bedeutendes und traditionsreiches Saatzuchtunternehmen, das weit über die Grenzen von Quedlinburg hinaus bekannt wurde. Das war ein Bericht über Straßennamen in Quedlinburg und heute über den Dippeplatz, gesprochen von Gerda Karl für Radio HBW.

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2: 7 Uhr.
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4: Die aktuellen Temperaturen: Mehringen 11 Grad, Kochstedt 15 Grad, Bernburg 12 Grad, Quedlinburg 12 Grad, Harzgerode 9 Grad, Stiege 9 Grad, Wernigerode 13 Grad, Schirke 8 Grad und auf dem Brocken 14 Grad.
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0: Tschüss Urlaub, hallo Alltag. So schalten Sie zurück in den Arbeitsmodus. Eine Woche, zwei Wochen oder sogar drei, egal wie lange wir im Sommer Urlaub machen, so richtig Bock auf Arbeit haben wir danach nicht. Plötzlich müssen wir wieder feste Termine einhalten, müssen auf die Uhr gucken und den Kopf einschalten. Das fällt nicht immer ganz leicht. Wie schalte ich nach dem Urlaub am besten wieder in den Arbeitsmodus? Wir fragen nach bei Katrin Seifert. Sie ist Expertin für unbewusste Verhaltensweisen. Außerdem ist sie Trainerin, Workshop-Moderatorin und Gründerin von Train Effect. Am Sonntagabend aus dem Thailand-Urlaub zurück, am Montagmorgen wieder im Büro sitzen. Hilft das, um schneller in den Rhythmus zu kommen, oder sollte ich mir noch etwas frei nehmen?
1: Ja, meine Empfehlung ist, sich schon noch ein oder zwei Tage freizunehmen, denn wenn man aus dem Urlaub wiederkommt, gibt es natürlich auch immer einiges zu Hause zu regeln. Da liegt Post herum, die bearbeitet werden will, da ist Wäsche zu waschen, der Kühlschrank ist leer. Und das kann natürlich zusätzlichen Stress verursachen, wenn ich dann sofort wieder arbeiten gehe am nächsten Tag und das alles noch nicht mal geregelt habe, dann ist die Erholung relativ schnell wieder dahin.
0: Kann ich mich denn schon vor meinem ersten Arbeitstag irgendwie vorbereiten, damit ich schneller in den Modus komme?
1: Ja, die Vorbereitung vor dem ersten Arbeitstag kann sehr, sehr unterschiedlich sein. Ich denke, das Entscheidende ist sogar, etwas aus dem Urlaub mitzunehmen, damit man entspannt in den ersten Arbeitstag gehen kann. Vielleicht ein schönes Ritual mitzunehmen, was ich im Urlaub gemacht habe. Die 5 Minuten Yoga am Morgen, den Sport morgens. Dass ich einfach dieses Feeling von Entspanntheit mit rüber retten kann.
0: Jetzt ist im Urlaub die Arbeit im besten Falle total weg aus dem Kopf und ich kann gut abschalten. Wie schaffe ich es, mich zu motivieren nach diesem Relaxen?
1: Idealerweise habe ich einen Job, bei dem ich mich gar nicht groß motivieren muss, weil er mir eben auch Spaß macht. Und ich denke, das Entscheidende ist wirklich, diese Leichtigkeit aus dem Urlaub mitzunehmen, dieses Gefühl mitzunehmen, wirklich zu versuchen, wenn die anderen alle ganz ernst sind oder vielleicht abgearbeitet sind oder müde sind, mit meiner Leichtigkeit da irgendwo ansteckend zu wirken. Das fände ich eine schöne Idee.
0: Hilft es mir gleich am Anfang, möglichst viele Termine zu machen, oder sollte ich mein Pensum langsam steigern?
1: Ich würde am ersten Tag gar nicht viel Termine machen. Ich würde einen Termin von einer halben Stunde machen, wo ich mit meiner Urlaubsvertretung oder wer auch immer während meiner Abwesenheit sich um meine Aufgaben gekümmert hat, mich kurz zusammensetze und sie bitte, mir die wesentlichen Dinge zu erklären, die passiert sind und die geschehen müssen. Das ist letztlich das Entscheidende, dass ich erstmal einen Überblick habe. Die meisten Menschen werden schnell wieder nervös und gestresst, wenn sie den Überblick nicht haben und zu sehr und zu tief in Details oder Meetings einsteigen.
0: Wie viel Urlaub würden Sie generell empfehlen, um richtig abzuschalten, aber danach doch noch problemlos in den Arbeitsmodus zu kommen?
1: Das ist von Person zu Person sehr, sehr unterschiedlich. Manche kommen mit 2, 3 Tagen hin, um abzuschalten und brauchen dann vielleicht nur eine Woche Urlaub. Manche brauchen überhaupt erst mal 2 Wochen, um richtig runterzufahren. Grundsätzlich ist aber so, dass wenn ich 2 oder 3 Wochen Urlaub mache, dass ich dann auch wirklich so runterfahre, dass ich vielleicht auch ein paar grundsätzliche Dinge kläre, dass ich vielleicht ein paar Dinge auch verändern kann und dass somit die Erholung nachhaltiger ist, als wenn ich einfach nur mal 2, 3 Tage Pause gemacht habe.
0: Wir hoffen, dass Sie mit den Tipps wieder gut in den Alltag kommen. Dies war ein Beitrag von Yasser Hamdan, gesprochen für Radio HBW.

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1: Die aktuellen Temperaturen. Mehringen 13 Grad, Kochstedt 16 Grad, Bernburg 14 Grad, Quedlinburg 13 Grad, Harzgerode 10 Grad, Stege 10 Grad, Wernigerode 16 Grad, Schirke 9 Grad und auf dem Brocken 16 Grad.

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1: Wissenswertes, Sehenswertes und auch Hörenswertes bietet die neue Woche. Und dazu heute im Studio Steffen Erfurt. Das Salzlandmuseum in Schönebeck hat noch einiges im Ferienprogramm. An drei Augusttagen bietet das Salzlandmuseum noch einmal allen Interessierten die Möglichkeit, Geschichte zu erleben und dabei ein altes Handwerk auszuprobieren. Mit Metallfolie wird ein eigenes Motiv geprägt. Die Künstlerin Annette Funke begleitet das Angebot. Dieses kann ohne Anmeldung besucht werden, morgen, am Donnerstag und am Freitag, jeweils von 10 Uhr bis 11.30 Uhr im Salzlandmuseum in Schönebeck. Auch das Museum Aschersleben bietet noch einiges in den Ferien. Hier gibt's Stadtgeschichte mit einem besonderen Blick auf den Werdegang eines Ritters, den Alltag eines Burgfräuleins oder Berufe, die es im Mittelalter gab. Ausprobiert werden kann das Schreiben wie zur damaligen Zeit. Ein Ferienvormittag im Museum Aschersleben am Mittwoch um 10 Uhr und wie immer bitte vorher dort anmelden. Dann geht's ins Planetarium nach Aschersleben. Kinder können die Geheimnisse des Mondes erkunden. Warum braucht dieser eigentlich eine Jacke? Und warum bestellt er sich jeden zweiten Tag eine neue? Antworten darauf gibt's am Mittwoch um 11 Uhr im Planetarium Aschersleben. Und um 14 Uhr wird auch allen Erwachsenen der aktuelle Sternenhimmel erklärt. Der Zoo Aschersleben bietet auch viel für Kinder. Für alle zwischen 8 und 12 Jahren öffnen sich wieder viele Türen hinter den Kulissen. Es gibt Einblicke in die Arbeit der Tierpfleger und das kann dann selbst im Pony- und Ziegengehege probiert werden. Zwischendrin gibt es ein Mittagessen im Dschungelcafé und am Ende ein Eis. Maximal sind 10 Teilnehmer möglich. Der Ferienerlebnistag im Zoo Aschersleben ist am Donnerstag ab 8 Uhr. Klang und Stille heißt es in Widerstedt. In der Reihe Musik in Dorfkirchen gastieren Ronja Wernicke und Christian Balkenohl mit einem Programm, das berührende Melodien und tragende Worte beinhaltet. Der Eintritt ist frei am Sonnabend um 15 Uhr in der St. Marienkirche in Widerstedt. Dann eine Stadtführung durch Aschersleben. Erfahren Sie etwas über unerhörte Episoden der Aschersleber Militärgeschichte. Von Maulbeerbäumen, Schleichhändlern und Schatzfunden. Es geht um Willkür, Hungerrevolten, Kirchenraub und Mord auf offener Straße. Von diesen und weiteren Begebenheiten berichtet der Henker der Stadt, wenn es heißt Räuber, Richter und Rabauken am Sonntag um 10.30 Uhr ab der Touristinformation in Aschersleben. Und als letztes der Schirker Musiksommer. Von klassischer Musik über Jazz und Blues bis hin zu Folk, Pop und Rock bietet das Festival eine breite Palette musikalischer Stile. Für die außergewöhnlichen und kostenfreien Konzerte bietet der Kurpark die perfekte Kulisse. Unvergessliche Sommerabende voller Musik, Natur und Gemeinschaft noch bis zum 5. September im Kurpark in Schirke. Soweit der Wochenauftakt in Sachen Freizeit. Gucken Sie mal vorbei. Dabei wünsche ich Ihnen viel Spaß. Im Studio war Steffen Erfurt.
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1: Das Bauspielhaus im Tale. Es soll Kinder geben, die nur ungern wandern und selbst dann die Beine nicht in die Hand nehmen, wenn der Weg ins sagenhafte Bodetal oder auf die Felsen von Rostrappe und Hexentanzplatz führt. Sie möchten lieber spielen, rutschen, buddeln, toben und springen, krabbeln und klettern. Am liebsten auf einem Abenteuerspielplatz, der einer Baustelle gleicht, mit Sandhaufen, Minibaggern und Bauwagen. Wenn dann auch noch das Ganze überdacht und beheizt ist, dann können sich die Kinder einem ungestörten Spiel selbst bei Regen und kaltem Wind hingeben. Und weil Kinder so gern auf den für sie verbotenen Baustellen spielen, ist Thales Kinderspielhaus ein Bauspielhaus. Auf 2400 Quadratmeter Gesamtfläche finden sich im Bauspielhaus in Thale zahlreiche Spielangebote für Kinder aller Altersklassen. Auch zum Verschnaufen bestehen sowohl für Groß und Klein passende Gelegenheiten. Ein Freizeitangebot für die ganze Familie also. Dies war ein Bericht für Radio HBW, gesprochen von Jörg Buschmann.

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1: Die aktuellen Temperaturen. Mehringen 16 Grad, Kochstedt 16 Grad, Bernburg 19 Grad, Quedlinburg 16 Grad, Harzgerode 16 Grad, Stiege 14 Grad, Wernigerode 17 Grad, Schirke 15 Grad und auf dem Brocken 16 Grad.

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1: Der erste Montag im August ist da und wir möchten wieder einigen Jubilaren gratulieren. Heute beginnen wir in unseren eigenen Reihen, denn unser Vereinsmitglied Michael Graf hat heute Geburtstag und dazu wünscht ihm das gesamte Team vom Radio HBW alles erdenklich Gute. Wir machen in Giersleben weiter, denn dort begeht Willi Rea sein 75. Wiegenfest und dazu gratulieren wir recht herzlich. Wolfgang Böttger aus Großbörnicke wünschen wir alles Gute zu seinem 80. Jubiläum. In Groß-Schierstedt wird Marion Steinbiss heute 75 Jahre alt und dazu gratulieren wir recht herzlich. Auch Ursula Schönherr aus Hecklingen beglückwünschen wir zu ihrem 70. Geburtstag. Weiter geht es in Hohenerxleben. Dort wünschen wir Peter Rötlich alles Gute zu seinem 80. Ehrentag. In Holm dürfen wir Christina Kraftschick zum 80. Jubiläum herzlich gratulieren. Elsa Thalmann wohnt in Neuendorf und wird heute 75 Jahre alt. Dazu wünschen wir alles Gute. Kommen wir nun nach Staßfurt. Dort begeht Ernst-Jürgen Schmidt sein 85. Wiegenfest und dazu möchten wir recht herzlich gratulieren. Herzlichen Glückwunsch auch an Christi Wiegand zu ihrem 70. Geburtstag. Unsere Grußrunde endet heute in Widerstedt und dort beglückwünschen wir Ines Städtler zu ihrem 75. Ehrentag. Das waren die Gratulationen am Montag. Eine schöne Feier und alles Gute wünscht allen genannten und natürlich ungenannten Jubilaren Vanessa Heine vom Radio HBW-Team.
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2: 9 Uhr.
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4: Die aktuellen Temperaturen. Mehringen 17 Grad, Kochstedt 17 Grad, Bernburg 19 Grad, Quedlinburg 18 Grad, Harzgerode 18 Grad, Stege 16 Grad, Wernigerode 18 Grad, Schirke 19 Grad und auf dem Brocken 16 Grad.
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Wir verzichten bewusst auf konkrete und verstörende Einzelheiten. Dennoch kann das Thema besonders für persönlich Betroffene belastend sein. Bitte entscheiden Sie selbst, ob Sie den Beitrag jetzt hören möchten. Er trägt den Titel »Wenn Flüchtlingspolitik verletzt und tötet«. Im politischen Streit über Flucht und Migration geht es meist um Zahlen, um Asylanträge, Abschiebungen oder Grenzkontrollen. Sehr viel seltener wird darüber gesprochen, welche körperlichen und seelischen Folgen politische Entscheidungen, behördliche Maßnahmen und rassistische Gewalt für die Betroffenen haben können. Die Antirassistische Initiative Berlin sammelt solche Fälle seit mehr als 3 Jahrzehnten. Ihre Dokumentation trägt den Titel »Bundesdeutsche Flüchtlingspolitik und ihre tödlichen Folgen«. Sie umfasst den Zeitraum von 1993 bis Ende 2024 und enthält nach Angaben der Initiative inzwischen fast 20.000 einzelne Geschehnisse. Der Ausgangspunkt der Dokumentation ist das Jahr 1993. Damals beschloss der Bundestag den sogenannten Asylkompromiss. Das Asylgrundrecht blieb zwar im Grundgesetz erhalten, doch Artikel 16a schränkt es erheblich ein. Wer aus einem sogenannten sicheren Drittstaat einreist, kann sich in der Regel nicht auf dieses Grundrecht berufen. Da Deutschland vollständig von solchen Staaten umgeben ist, ist eine Anerkennung nach Artikel 16a bei der Einreise über Land gewöhnlich ausgeschlossen. Andere Schutzformen, etwa nach der Genfer Flüchtlingskonvention oder der subsidiäre Schutz, bestehen aber weiterhin. Wenn die antirassistische Initiative von einer faktischen Abschaffung des Asylrechts spricht, ist das also eine politische Bewertung. Juristisch wurde das Grundrecht nicht abgeschafft, aber sehr stark eingeschränkt. Im selben Jahr trat das Asylbewerberleistungsgesetz in Kraft. Es schuf für Schutzsuchende ein eigenes System sozialer Leistungen. Je nach Aufenthaltsstatus kann dieses System mit Gemeinschaftsunterkünften, eingeschränkten Leistungen, begrenzter medizinischer Versorgung und großer Abhängigkeit von Behörden verbunden sein. Die Initiative bezeichnet diese gesetzlichen, politischen und behördlichen Regelungen als ein System der Flüchtlingsabwehr. Sie vertritt damit eine klare antirassistische Position. Ihre Dokumentation ist keine amtliche Statistik und auch kein neutraler Bericht einer Bundesbehörde. Die Initiative nennt jedoch Orte, Zeitpunkte und Quellen. Sie wertet Medienberichte aus und sammelt Angaben von Beratungsstellen, Betroffenen und aus parlamentarischen Anfragen. Viele Fälle lassen sich in der Internetdatenbank einzeln nachlesen. Nicht jeder Vorfall wird bekannt. Manche Angaben sind nur teilweise überprüfbar. Und wenn die Initiative einen Todesfall einer staatlichen Maßnahme zuordnet, ist das ihre menschenrechtliche Bewertung. Nicht in jedem Fall das Ergebnis eines Gerichtsurteils. Trotzdem zeigen die dokumentierten Fälle wiederkehrende und alarmierende Muster. Besonders erschütternd sind die Angaben über Suizide und Selbstverletzungen. Allein zwischen 2016 und 2024 dokumentierte die Initiative 299 Menschen, die durch Suizid starben. Das sind durchschnittlich fast 3 Todesfälle pro Monat. Im selben Zeitraum erfasste sie 4.676 Suizidversuche und Selbstverletzungen. Durchschnittlich etwa 43 Geschehnisse im Monat. Ein Suizid hat fast nie nur eine einzige Ursache. Frühere Traumatisierungen, psychische Erkrankungen, soziale Isolation und persönliche Krisen können zusammenwirken. Es wäre deshalb unseriös, eine Abschiebungsandrohung in jedem Fall als alleinige Ursache zu bezeichnen. Wenn aber in zahlreichen Fällen die Angst vor Abschiebung, eine unsichere Zukunft, die Trennung von Angehörigen oder die Situation in Abschiebungshaft eine erkennbare Rolle spielen, dann darf der Staat dieses Muster nicht ignorieren. Für den gesamten Zeitraum von 1993 bis Ende 2024

zählt die Initiative 499 Menschen, die angesichts einer drohenden Abschiebung durch Suizid starben oder bei dem Versuch ums Leben kamen, sich einer Abschiebung zu entziehen. 91 von ihnen befanden sich in Abschiebungshaft. Hinzu kommen 6.505 dokumentierte Selbstverletzungen, Suizidversuche sowie gefährliche Hunger- und Durststreiks aus Angst vor einer Abschiebung oder als Protest dagegen. In 1049 dieser Fälle waren die Betroffenen in Abschiebungshaft. Hinter diesen Zahlen stehen Menschen, die möglicherweise Krieg, Verfolgung, Folter oder eine lebensgefährliche Flucht erlebt hatten und die auch nach ihrer Ankunft nicht zur Ruhe kamen. Die Dokumentation erfasst außerdem die Folgen von Abschiebungen. 5 Menschen starben demnach unmittelbar während einer Abschiebung. 657 wurden durch Zwangsmaßnahmen oder Misshandlungen verletzt. 41 Menschen kamen nach ihrer Abschiebung im Herkunftsland ums Leben. In 643 Fällen wurden Abgeschobene nach der Rückkehr misshandelt oder gefoltert, gerieten in Lebensgefahr oder erkrankten schwer. 82 Menschen verschwanden spurlos. Diese Angaben beweisen nicht automatisch eine rechtliche Verantwortung deutscher Behörden in jedem Einzelfall. Sie werfen aber die Frage auf: Wurden die Gefahren vor einer Abschiebung sorgfältig genug geprüft oder wurden Warnzeichen übersehen? Auch eine rechtlich zulässige Abschiebung muss menschenwürdig, verhältnismäßig und ohne vermeidbare Gefährdung vollzogen werden. Ein weiterer Schwerpunkt sind die deutschen Grenzen. 263 Menschen starben nach Angaben der Initiative auf dem Weg nach Deutschland oder unmittelbar an den Grenzen. 134 dieser Todesfälle ereigneten sich an den deutschen Ostgrenzen. Mehr als 1090 Menschen wurden beim Grenzübertritt verletzt. Legale und sichere Einreisemöglichkeiten für Schutzsuchende sind begrenzt. Viele sind deshalb auf gefährliche Wege und auf Schleuser angewiesen. Grenzpolitik entscheidet also nicht nur darüber, wer einreisen darf. Sie beeinflusst auch, welchen Gefahren Menschen auf dem Weg ausgesetzt sind. Die Dokumentation befasst sich auch mit Polizeigewalt und dem Verhalten von Bewachungspersonal. 38 Geflüchtete starben demnach durch direkte Gewalteinwirkung, etwa bei Polizeieinsätzen, in Haft oder Gewahrsam, bei Abschiebungen oder in Unterkünften. Mindestens 1412 Menschen wurden verletzt. Weitere 38 Todesfälle ordnet die Initiative unterlassener Hilfeleistung zu. Nicht jede polizeiliche Gewaltanwendung ist rechtswidrig. Polizistinnen und Polizisten müssen sich und andere in gefährlichen Situationen schützen können. Aber gerade weil der Staat Gewalt anwenden darf, muss deren Einsatz besonders streng kontrolliert werden. Jeder Todesfall verlangt eine unabhängige und transparente Untersuchung. Betroffene und Hinterbliebene brauchen Informationen, rechtlichen Beistand und wirksame Beschwerdemöglichkeiten. Auch gesellschaftlicher Rassismus ist Teil der Dokumentation. 91 Geflüchtete starben demnach bei Bränden, Anschlägen auf Unterkünfte und Wohnungen oder durch andere Gefahren ihrer Unterbringung. 1857 Menschen wurden zum Teil schwer verletzt. Für die Jahre 1993 bis 2022 dokumentierte die Initiative außerdem 29 Todesopfer rassistischer oder politischer Angriffe im öffentlichen Raum. Mindestens 4308 Geflüchtete wurden körperlich angegriffen. Seit 2023 konnte die Initiative solche Angriffe nach eigenen Angaben wegen strengerer Datenschutzregeln nicht mehr zuverlässig in derselben Form erfassen. Aus mehreren Kategorien zieht sie schließlich 2 Gesamtsummen. Mindestens 884 Todesfälle ordnet sie staatlichen Maßnahmen zu. Weitere 120 Menschen seien durch rassistische Angriffe oder Gefahren in lagerähnlichen Unterkünften gestorben.
Auch diese Zuordnung ist keine amtliche Feststellung. Doch selbst wer sie nicht vollständig teilt, darf die dokumentierten Todesfälle und Verletzungen nicht beiseite schieben. Was müsste sich also ändern? Deutschland braucht eine unabhängige, bundesweite und öffentlich zugängliche Dokumentation von Todesfällen und schweren Verletzungen im Zusammenhang mit Abschiebungen, Abschiebungshaft, Polizeieinsätzen und Grenzkontrollen. Vor einer Abschiebung müssen körperliche Erkrankungen, psychische Krisen, Suizidgefahr und mögliche Gefahren im Herkunftsland wirklich individuell geprüft werden. Medizinisches Personal muss dabei unabhängig entscheiden können. Menschen in Abschiebungshaft brauchen ausreichende psychologische und medizinische Betreuung. Rassistische Angriffe müssen konsequent ermittelt und Betroffene besser geschützt werden. Und wenn Menschen in staatlicher Obhut sterben oder verletzt werden, braucht es unabhängige Kontrolle. Menschenwürdige Behandlung bedeutet nicht automatisch, dass jeder Mensch unabhängig von seinem Einzelfall dauerhaft in Deutschland bleiben darf. Sie bedeutet aber, auch ein Mensch ohne gesicherten Aufenthalt hat ein Recht auf Leben, körperliche Unversehrtheit und menschenwürdige Behandlung. Menschenrechte sind keine Belohnung für eine erfolgreiche Integration. Sie gelten nicht erst nach der Erteilung eines Aufenthaltstitels. Und sie hängen nicht vom Pass, von der Herkunft oder von der Bleibeperspektive eines Menschen ab. Artikel 1 unseres Grundgesetzes lautet: Die Würde des Menschen ist unantastbar. Sie gilt in einer Flüchtlingsunterkunft ebenso wie in einer normalen Wohnung. Sie gilt in einer Behörde, in Polizeigewahrsam und in Abschiebungshaft. Sie gilt an der Grenze und während einer Abschiebung. Eine Demokratie beweist ihre Stärke dadurch, dass sie auch in schwierigen Situationen Recht, Verhältnismäßigkeit und Menschlichkeit wahrt. Die Dokumentation Bundesdeutsche Flüchtlingspolitik und ihre tödlichen Folgen wird von der Antirassistischen Initiative Berlin herausgegeben. Ihre Internetdatenbank ist frei zugänglich und kann nach Zeiträumen, Bundesländern, Orten und verschiedenen Kategorien durchsucht werden. Die genannten Zahlen sind keine amtliche Bundesstatistik. Es handelt sich um die von der Initiative dokumentierten Mindestzahlen und um ihre politische und menschenrechtliche Einordnung. Doch hinter jeder Zahl steht ein Mensch. Mit einer Geschichte, mit Angehörigen, mit Angst und mit der Hoffnung auf ein sicheres Leben. Diese Menschen dürfen in politischen Debatten nicht zu einer namenlosen Masse werden. Kein Mensch ist nur eine Akte. Kein Mensch ist nur eine Zahl. Und kein politisches Ziel steht über der Menschenwürde. Denn Menschenwürde ist nicht verhandelbar. Das war ein Beitrag vom Salam-Team zum Thema »Wenn Flüchtlingspolitik verletzt und tötet«. Gesprochen von Ute Christina Scholz. Vielen Dank fürs Zuhören.

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0: 10 Uhr.
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2: Die aktuellen Temperaturen. Mehringen 20 Grad, Bernburg 21 Grad, Quedlinburg 20 Grad, Harzgerode 20 Grad, Stiege 21 Grad, Wernigerode 21 Grad, Schirke 22 Grad und auf dem Brocken 16 Grad.
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1: Dr. Ruth Fuchs, Ehrenbürgerin von Egeln. Ruth Fuchs, Olympiasiegerin im Speerwerfen, wurde 1946 in Egeln als Ruth Gamm geboren. Sie besuchte die Schule in der Wortstraße am Friedhof. Mit Begeisterung turnte sie in der alten Sporthalle am Schützenplatz. Da sie sehr groß und kräftig war, konnte sie ihren Wunsch, Turnerin zu werden, begraben. Sie wechselte zur Leichtathletik, wurde Fünfkämpferin und schließlich Speerwerferin. 1956 zog die Familie nach Güstrow um, wo Ruth die Kinder- und Jugendsportschule besuchte. Nach dem Abitur lernte sie medizinisch-technische Assistentin. Im damaligen Karl-Marx-Stadt betrieb sie im Sportclub schon professionell Leistungssport. Nach ersten Jugend- und Länderwettkämpfen brachte sie erste Medaillen nach Hause. 1966 zog sie nach Leipzig, heiratete und begann an der Deutschen Hochschule für Körperkultur und Sport mit dem Diplom-Sportstudium. 1968 wechselte sie zum Sportclub Jena. Sechsmal warf sie Weltrekord und mehrere Male wurde sie Europameisterin im Speerwerfen. Olympiagold gewann sie 1972 in München und 1976 in Montreal. Gleichzeitig wurde sie zur Ehrenbürgerin ihrer Geburtsstadt Egeln ernannt. 1980 trat sie noch einmal zur Olympiade in Moskau an. Sie wurde Achte und beendete damit ihre sportliche Karriere. Im gleichen Jahr beendete sie erfolgreich ihr Sportstudium und arbeitete an ihrer Doktorarbeit, die sie 1984 mit der Promotion zum Doktor der Erziehungswissenschaften abschloss. 1990 sowie von 1992 bis 2002 war sie als Abgeordnete für die PDS Mitglied des Deutschen Bundestages. Sie war dabei als sportpolitische Sprecherin der PDS-Fraktion und Mitglied des Sportausschusses des Deutschen Bundestages tätig. Ihr besonderes Anliegen bestand darin, dass in ihren Augen Erhaltenswerte des DDR-Sportsystems in die Bundesrepublik zu übernehmen. Die Leistungsfähigkeit des deutschen Sports solle demnach insbesondere durch den Aufbau von sportorientierten Schulen gewährleistet werden. 1997 besuchte sie nach langen Jahren wieder ihre Geburtsstadt. Sie hörten einen Bericht über Dr. Ruth Fuchs, gesprochen von Gerda Karl für Radio HBW.

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1: Die aktuellen Temperaturen. Mehringen 21 Grad, Bernburg 21 Grad, Quedlinburg 22 Grad, Harzgerode 22 Grad, Stege 22 Grad, Wernigerode 22 Grad, Schirke 23 Grad und auf dem Brocken 19 Grad.

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1: Wissenswertes, Sehenswertes und auch Hörenswertes bietet die neue Woche. Und dazu heute im Studio Steffen Erfurt. Das Salzlandmuseum in Schönebeck hat noch einiges im Ferienprogramm. An 3 Augusttagen bietet das Salzlandmuseum noch einmal allen Interessierten die Möglichkeit, Geschichte zu erleben und dabei ein altes Handwerk auszuprobieren. Mit Metallfolie wird ein eigenes Motiv geprägt. Die Künstlerin Annette Funke begleitet das Angebot. Dieses kann ohne Anmeldung besucht werden, morgen, am Donnerstag und am Freitag, jeweils von 10 Uhr bis 11.30 Uhr im Salzlandmuseum in Schönebeck. Auch das Museum Aschersleben bietet noch einiges in den Ferien. Hier gibt's Stadtgeschichte mit einem besonderen Blick auf den Werdegang eines Ritters, den Alltag eines Burgfräuleins oder Berufe, die es im Mittelalter gab. Ausprobiert werden kann das Schreiben wie zur damaligen Zeit. Ein Ferienvormittag im Museum Aschersleben am Mittwoch um 10 Uhr und wie immer bitte vorher dort anmelden. Dann geht's ins Planetarium nach Aschersleben. Kinder können die Geheimnisse des Mondes erkunden. Warum braucht dieser eigentlich eine Jacke? Und warum bestellt er sich jeden zweiten Tag eine neue? Antworten darauf gibt's am Mittwoch um 11 Uhr im Planetarium Aschersleben. Und um 14 Uhr wird auch allen Erwachsenen der aktuelle Sternenhimmel erklärt. Der Zoo Aschersleben bietet auch viel für Kinder. Für alle zwischen 8 und 12 Jahren öffnen sich wieder viele Türen hinter den Kulissen. Es gibt Einblicke in die Arbeit der Tierpfleger und das kann dann selbst im Pony- und Ziegengehege probiert werden. Zwischendrin gibt es ein Mittagessen im Dschungelcafé und am Ende ein Eis. Maximal sind 10 Teilnehmer möglich. Der Ferienerlebnistag im Zoo Aschersleben ist am Donnerstag ab 8 Uhr. Klang und Stille heißt es in Widerstedt. In der Reihe Musik in Dorfkirchen gastieren Ronja Wernicke und Christian Balkenohl mit einem Programm, das berührende Melodien und tragende Worte beinhaltet. Der Eintritt ist frei am Sonnabend um 15 Uhr in der St. Marienkirche in Widerstedt. Dann eine Stadtführung durch Aschersleben. Erfahren Sie etwas über unerhörte Episoden der Aschersleber Militärgeschichte, von Maulbeerbäumen, Schleichhändlern und Schatzfunden. Es geht um Willkür, Hungerrevolten, Kirchenraub und Mord auf offener Straße. Von diesen und weiteren Begebenheiten berichtet der Henker der Stadt, wenn es heißt Räuber, Richter und Rabauken am Sonntag um 10.30 Uhr ab der Touristinformation in Aschersleben. Und als letztes der Schierker Musiksommer. Von klassischer Musik über Jazz und Blues bis hin zu Folk, Pop und Rock bietet das Festival eine breite Palette musikalischer Stile. Für die außergewöhnlichen und kostenfreien Konzerte bietet der Kurpark die perfekte Kulisse. Unvergessliche Sommerabende voller Musik, Natur und Gemeinschaft noch bis zum 5. September im Kurpark in Schierke. Soweit der Wochenauftakt in Sachen Freizeit. Gucken Sie mal vorbei. Dabei wünsche ich Ihnen viel Spaß. Im Studio war Steffen Erfurt.
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3: Die aktuellen Temperaturen. Meringen 22 Grad, Bernburg 22 Grad, Quedlinburg 22 Grad, Harzgerode 22 Grad, Stege 23 Grad, Wernigerode 23 Grad, Schirke 23 Grad und auf dem Brocken 19 Grad.
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1: Diese Geschichte handelt von damaliger Zeit und manche können sich da gar nicht mehr dran erinnern, jedenfalls die Jugendlichen. Der Titel: Ich muss manchmal an unsere olle Grude denken. Etwa in der Tiet, wo fast noch jeder ob dem Hof ein stilles Örtchen harre, wo in der Dörre ein Herzeute schnennen war, da haben die Liehe in ihre Küche auch eine Grue. Besonders in der Gegend um Madeburg, also auch bei uns in der Börde. Die Grue war immer in der Ecke murt, wo ein Schornsteinanschluss war. Und man harre oft seitlich noch ein Kochherd an der Bude und darunter stünd meistens der Kokskasten. Der von meinen Eltern harre so ja 4 Räder. Die Grue war eine verlässliche Kochstelle und wurde mit Koks beheizt. In der Mitte war die Glaut, die wurde in Jange geholt, indem man gleichmäßig darüber den Koks verteilte. Über das Ganze lagen Eisenstangen, die oben und unten waagerecht befestigt waren. Darauf stellte man denn das Kochgut. Bei uns stand ganz hinten ein Emaillekettel mit Water, das immer heiß war. Dadurch hat sich ganz dicke Waterstein aufgesetzt und der Kettel war schwer wie sonst was. Dann stund da noch der Suppenpott, den haben die Fruhenslieder zurechtgemacht, wenn sie morgens noch an den Acker gegangen sind. Pökelfleisch, Kartoffeln, Aften, Bohnen oder Linsen, alles tausamme rin und wenn sie nach Hause kamen, war alles, ohne dat was anbrennt war, gar. Diese Suppe hat duftig geschmeckt. Und der große Pott, in den die Schweinekartoffeln gart haben, der hat auch noch in gepasst. Vorne in dem Mauerwerk von der Grude war ein länglicher Schlitz, den man mit einer Art Scharnier op- und tauschen konnte. Wenn man den abgeschoben hat, harre die Grude mehr Zug. Das ganze Buhwerk war gekachelt und harre ein Deckel und Blech, der war immer warm und wenn keine Pette drin stünden, so ja heit. Auf und Tau harre das auch eine medizinische Funktion. Immer denn, wenn die Fruhenslieder kontinuierlich alle 4 Wochen ihre Leibwehdauer kriegten. Haben sie sich nicht Glickstroppen oder Pillen innenommen? Nee, denn haben sie sich mal eine Weile auf den Grudendeckel gesetzt und schon kam alles in Gang. Aber das gab dann noch einen Arbeitsgang besonderer Art. Das war das Ascherutnehmen. Ein Kopftauch war das absolute Muss. Das Fenster wurde wie aufgemacht und dann ging es los. Die Eisenstangen wurden hochgeklappt und mit der Kokschippe der Asche in den ollen Emmer rinneschippt. So behutsam es ging. Hinterher war überall Stoff, da konnte man noch so vorsichtig sein und das hat sich ca. alle 14 Tage wiederholt. Als ich Kind war, gab es bei uns in Dohleben eine Kohlenhandlung. Ein Warenführer in der Magdeburger Straße, das Haus vom Goldenen Stern. Koks und Kohlen wurden mit Pferd und Waren utefeuert. Nach dem Zweiten Weltkrieg mussten wir den Koks, der taugeteilt wurde, selber mit den Handwaren holen. Dann haben wir in der Schlange angestanden und war man endlich dran, mussten wir den mitgebrachten Säcke abholen. Wenn der Koks der Ende jung, kam auch mal eine Schippe Stoff mit drin und man war potschwarz. So hat jedes Ding 2 Seiten. Aber irgendwann, als die Kokerien ihre Produktion instellten, ging auch die Ära Grue zu Ende. Et kam die Glutusherde in Mode, et folgten die Elektroherde und heute haben die meisten von uns ein Herd mit Ceranfeld. Aber manchmal muss ich an unsere olle Grue denken, wo wir als Kram auf dem Gruendeckel den Norden Handschen hingedreht haben, wenn denn von Schlennfeuern blaue Fruhren rinkamen. Aber wer feuert denn heute noch Schlenn? Die Kram sitzen doch meistens an dem Computer oder vor der Flimmerkiste. Ich glaube nicht, dass noch einer von den Kram wett, was eine Grue, ob Hochdeutsch Grude, ist.
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1: Die Woche beginnt mit reichlich Sonne, die Temperaturen kommen auf 31 Grad und liegen am Abend immer noch über 20 Grad. Die sternklare Nacht bietet nur wenig Abkühlung bei Tiefstwerten um 20 Grad. Morgen ist es ziemlich unbeständig, schon früh und am Vormittag ziehen Schauer und Gewitter durch. Um die Mittagszeit ist es mal sonnig, am Nachmittag und Abend gibt es weiteren Regen, auch mit einem Donnerwetter bei bis zu 32 Grad. Der weitere Trend vom Mittwoch an ist es trocken bei Sonne und Wolken. Es wird etwas kühler mit 24 Grad am Freitag.
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1: Ein Blick auf die Straßen. Ab morgen ist die Straße zwischen Hettstedt und Widerstedt voll gesperrt. Eine Umleitung ist eingerichtet über Sandersleben. Eine gute Fahrt und einen angenehmen Tag wünscht Ihnen Steffen Erfurt.
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4: Hallo aus Tauschers Plattenkiste, sagt der Alex. Es geht ab jetzt an einen sehr schönen Ort. Der kann nah sein oder fern sein. Er muss bestimmte Eigenschaften erfüllen, aber er kann auch unterschiedlich aussehen. Für uns in aller Regel ein Ort der Erholung. Der Strand. Also viel Spaß jetzt im ersten Teil der Strandlieder aus meinem Archiv.

am weißen Strand von San Angelo. Gigi Anderson aus den 80ern, damals noch bei Dieter Thomas Heck in der legendären ZDF-Hitparade, habe ich ihn gesehen. Und ich dachte mir damals, als ich dieses Lied hörte zum ersten Mal, San Angelo liegt irgendwo in Italien, gleich hinter Venedig. Kann sein, gibt sicher einen San Angelo in Italien, aber das bekanntere San Angelo liegt im US-Bundesstaat Texas. Und das ist ja nun das absolute Gegenteil von Strand, nämlich trockene Halbwüste. Also ist San Angelo vielleicht ein Sehnsuchtsort, irgendwo im Nirgendwo. Wir werden hier in dieser Serie konkrete und auch abstrakte Strände besuchen. Traumstrände, sehr bekannte, überlaufene und auch einsame. Wir werden uns über Mädels in Bikinis freuen und Jungs in knackigen Shorts beobachten. Alles am Strand. Also lassen Sie Ihre Badebekleidung ruhig an, sofern Sie die schon angezogen haben. Sie sind auch am nächsten Ort damit genau richtig.

Chris Wolf am Strand von Maspalomas. Liegt auf Gran Canaria, ganz im Süden der Insel. Muss man mögen, denn hier reiht sich eine Hotelburg an die nächste. Aber die Dünen, die sind klasse. Zum Glück inzwischen auch naturgeschützt. Und als ich da mal war für meine Schwestersendung, die Radioreise, und einen spanischen Guide interviewte, da summte er mir gleich dieses Lied hier vor. Also das war sicher ein perfektes Werbelied von Chris Wolf für die Kanarischen Inseln, speziell für Gran Canaria. Ebenfalls eben aus den 80ern. Chris Wolf, das habe ich auch erst später erfahren, wurde in meiner Heimatstadt geboren, in Karl-Marx-Stadt, als Andreas Wolfgang Ebert. Er hatte bereits in der Oberschule eine eigene Band gehabt. Vielleicht war es ja dieselbe, in der ich war. Dieselbe Schule, meine ich. Aber als ich ans Gymnasium kam, da war Andreas schon längst geflohen rüber in den Westen. Daher kannte ich ihn natürlich nur noch aus dem Westfernsehen. Wie gesagt, ZDF-Hitparade oder eben auch Rias 1 Schlagerparade mit Nero Brandenburg. Mit diesem Song und dem von Palma de Mallorca. Da ging es nicht direkt um den Strand, aber indirekt auch um den Strand. Und das klang damals so.

Palma de Mallorca, hier in Tauschers Plattenkiste, der Kultserie auf dieser Welle. Dort in Palma traf ich ebenfalls in meiner Schwestersendung ein paar sehr kapriziöse Schlagerstars. Damals war da in Palma. Ali.

0: Halligalli am Strand. Rosemarie Arbe, Sängerin und auch Moderatorin aus der ehemaligen DDR, leider bereits verstorben. Der Strand war nicht ganz so häufig ihre Kulisse gewesen, eher die Berge. Sie war nämlich Co-Moderatorin beim Oberhofer Bauernmarkt, eine Volksmusiksendung im DDR-Fernsehen, die sich einiges am Blauen Bock abgeschaut hatte, natürlich nur heimlich. Es gibt eine Operette von Paul Abraham, die spielt am Strand, an einem sehr schönen Strand, weit im Westen, weit, weit im Westen, Blume von Hawaii. Darin gibt es eine schöne flotte Nummer, die uns jetzt mal kurz Violetta Ferrari anspielt.
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auch schon wieder eine sehr alte Aufnahme aus dem Jahr 1960. Ein Paradies am Meeresstrand aus der Operette Blume von Hawaii. Das Orchester Roberto Delgado lobt jetzt noch die Sonne von Hawaii.

0: wünscht man sich doch gleich eine Lomi-Lomi-Massage. Sun of Hawaii. Ja, sind Sie in Ferienlaune, meine Damen und Herren? Gut so. Bleiben Sie hier in diesem Kurzurlaub mit Musik zu den schönsten Stränden dieser Welt. Gleiche Stelle, gleiche Welle, auf alle Fälle denn. Ciao, sagt der Alex und wie immer, auf Weiterhören.
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4: Der erste Montag im August ist da und wir möchten wieder einigen Jubilaren gratulieren. Heute beginnen wir in unseren eigenen Reihen, denn unser Vereinsmitglied Michael Graf hat heute Geburtstag und dazu wünscht ihm das gesamte Team vom Radio HBW alles erdenklich Gute. Wir machen in Giersleben weiter, denn dort begeht Willi Rea sein 75. Wiegenfest und dazu gratulieren wir recht herzlich. Wolfgang Böttger aus Großbörnicke wünschen wir alles Gute zu seinem 80. Jubiläum. In Groß-Schierstedt wird Marion Steinbiss heute 75 Jahre alt und dazu gratulieren wir recht herzlich. Auch Ursula Schönherr aus Hecklingen beglückwünschen wir zu ihrem 70. Geburtstag. Weiter geht es in Hohenerxleben. Dort wünschen wir Peter Rötlich alles Gute zu seinem 80. Ehrentag. In Holm dürfen wir Christina Kraftschick zum 80. Jubiläum herzlich gratulieren. Elsa Thalmann wohnt in Neuendorf und wird heute 75 Jahre alt. Dazu wünschen wir alles Gute. Kommen wir nun nach Staßfurt. Dort begeht Ernst-Jürgen Schmidt sein 85. Wiegenfest und dazu möchten wir recht herzlich gratulieren. Herzlichen Glückwunsch auch an Christi Wiegand zu ihrem 70. Geburtstag. Unsere Grußrunde endet heute in Widerstedt und dort beglückwünschen wir Ines Städtler zu ihrem 75. Ehrentag. Das waren die Gratulationen am Montag. Eine schöne Feier und alles Gute wünscht allen genannten und natürlich ungenannten Jubilaren Vanessa Heine vom Radio HBW-Team.
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0: 12 Uhr.
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3: Die Sonne legt sich heute mächtig ins Zeug und bringt das Thermometer auf 31 Grad. Das Quecksilber geht am Abend nur langsam zurück. Auch die Nacht ist klar, kühler als 20 Grad wird es aber nicht. Und morgen gibt es ein Durcheinander. Los geht's mit Schauern und Gewittern. Dann heitert es vorübergehend auf, bevor es mit Regen, vielleicht auch mit Gewittern weitergeht. Und das alles bei 32 Grad. Der weitere Trend, es ist dann erstmal niederschlagsfrei. Die Sonne scheint, dazu einige Wolken, die Temperaturen gehen etwas zurück. Am Freitag sind es 24 Grad.
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3: Ein Hallo an Sie unterwegs. Obacht bitte, die Straße zwischen Hettstedt und Widerstedt ist ab morgen voll gesperrt. Eine Umleitung erfolgt über Sandersleben. Eine gute Fahrt und einen schönen Tag wünscht Ihnen Steffen Erfurt.
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0: Tschüss Urlaub, hallo Alltag. So schalten Sie zurück in den Arbeitsmodus. Eine Woche, zwei Wochen oder sogar drei, egal wie lange wir im Sommer Urlaub machen, so richtig Bock auf Arbeit haben wir danach nicht. Plötzlich müssen wir wieder feste Termine einhalten, müssen auf die Uhr gucken und den Kopf einschalten. Das fällt nicht immer ganz leicht. Wie schalte ich nach dem Urlaub am besten wieder in den Arbeitsmodus? Wir fragen nach bei Katrin Seifert. Sie ist Expertin für unbewusste Verhaltensweisen. Außerdem ist sie Trainerin, Workshop-Moderatorin und Gründerin von Train Effect. Am Sonntagabend aus dem Thailand-Urlaub zurück, am Montagmorgen wieder im Büro sitzen. Hilft das, um schneller in den Rhythmus zu kommen, oder sollte ich mir noch etwas frei nehmen?
1: Ja, meine Empfehlung ist, sich schon noch ein oder zwei Tage freizunehmen, denn wenn man aus dem Urlaub wiederkommt, gibt es natürlich auch immer einiges zu Hause zu regeln. Da liegt Post herum, die bearbeitet werden will, da ist Wäsche zu waschen, der Kühlschrank ist leer. Und das kann natürlich zusätzlichen Stress verursachen, wenn ich dann sofort wieder arbeiten gehe am nächsten Tag und das alles noch nicht mal geregelt habe, dann ist die Erholung relativ schnell wieder dahin.
0: Kann ich mich denn schon vor meinem ersten Arbeitstag irgendwie vorbereiten, damit ich schneller in den Modus komme?
1: Ja, die Vorbereitung vor dem ersten Arbeitstag kann sehr, sehr unterschiedlich sein. Ich denke, das Entscheidende ist sogar, etwas aus dem Urlaub mitzunehmen, damit man entspannt in den ersten Arbeitstag gehen kann. Vielleicht ein schönes Ritual mitzunehmen, was ich im Urlaub gemacht habe. Die 5 Minuten Yoga am Morgen, den Sport morgens, dass ich einfach dieses Feeling von Entspanntheit mit rüber retten kann.
0: Jetzt ist im Urlaub die Arbeit im besten Falle total weg aus dem Kopf und ich kann gut abschalten. Wie schaffe ich es, mich zu motivieren nach diesem Relaxen?
1: Idealerweise habe ich einen Job, bei dem ich mich gar nicht groß motivieren muss, weil er mir eben auch Spaß macht. Und ich denke, das Entscheidende ist wirklich, diese Leichtigkeit aus dem Urlaub mitzunehmen, dieses Gefühl mitzunehmen, wirklich zu versuchen, wenn die anderen alle ganz ernst sind oder vielleicht abgearbeitet sind oder müde sind, mit meiner Leichtigkeit da irgendwo ansteckend zu wirken. Das fände ich eine schöne Idee.
0: Hilft es mir gleich am Anfang, möglichst viele Termine zu machen, oder sollte ich mein Pensum langsam steigern?
1: Ich würde am ersten Tag gar nicht viel Termine machen. Ich würde einen Termin von einer halben Stunde machen, wo ich mit meiner Urlaubsvertretung oder wer auch immer während meiner Abwesenheit sich um meine Aufgaben gekümmert hat, mich kurz zusammensetze und sie bitte, mir die wesentlichen Dinge zu erklären, die passiert sind und die geschehen müssen. Und das ist letztlich das Entscheidende, dass ich erstmal einen Überblick habe. Die meisten Menschen werden schnell wieder nervös und gestresst, wenn sie den Überblick nicht haben und zu sehr und zu tief in Details oder Meetings einsteigen.
0: Wie viel Urlaub würden Sie generell empfehlen, um richtig abzuschalten, aber danach doch noch problemlos in den Arbeitsmodus zu kommen?
1: Das ist von Person zu Person sehr, sehr unterschiedlich. Manche kommen mit 2, 3 Tagen hin, um abzuschalten und brauchen dann vielleicht nur eine Woche Urlaub. Manche brauchen überhaupt erst mal 2 Wochen, um richtig runterzufahren. Grundsätzlich ist aber so, dass wenn ich 2 oder 3 Wochen Urlaub mache, dass ich dann auch wirklich so runterfahre, dass ich vielleicht auch ein paar grundsätzliche Dinge kläre, dass ich vielleicht ein paar Dinge auch verändern kann und dass somit die Erholung nachhaltiger ist, als wenn ich einfach nur mal 2, 3 Tage Pause gemacht habe.
0: Wir hoffen, dass Sie mit den Tipps wieder gut in den Alltag kommen. Dies war ein Beitrag von Yasser Hamdan, gesprochen für Radio HBW.

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1: Die Woche beginnt mit reichlich Sonne, die Temperaturen kommen auf 31 Grad und liegen am Abend immer noch über 20 Grad. Die sternklare Nacht bietet nur wenig Abkühlung bei Tiefstwerten um 20 Grad. Morgen ist es ziemlich unbeständig, schon früh und am Vormittag ziehen Schauer und Gewitter durch. Um die Mittagszeit ist es mal sonnig, am Nachmittag und Abend gibt es weiteren Regen, auch mit einem Donnerwetter bei bis zu 32 Grad. Der weitere Trend vom Mittwoch an ist es trocken bei Sonne und Wolken. Es wird etwas kühler mit 24 Grad am Freitag.
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1: Ein Blick auf die Straßen. Ab morgen ist die Straße zwischen Hettstedt und Widerstedt voll gesperrt. Eine Umleitung ist eingerichtet über Sandersleben. Eine gute Fahrt und einen angenehmen Tag wünscht Ihnen Steffen Erfurt.

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1: Wissenswertes, Sehenswertes und auch Hörenswertes bietet die neue Woche. Und dazu heute im Studio Steffen Erfurt. Das Salzlandmuseum in Schönebeck hat noch einiges im Ferienprogramm. An 3 Augusttagen bietet das Salzlandmuseum noch einmal allen Interessierten die Möglichkeit, Geschichte zu erleben und dabei ein altes Handwerk auszuprobieren. Mit Metallfolie wird ein eigenes Motiv geprägt. Die Künstlerin Annette Funke begleitet das Angebot. Dieses kann ohne Anmeldung besucht werden, morgen, am Donnerstag und am Freitag, jeweils von 10 Uhr bis 11.30 Uhr im Salzlandmuseum in Schönebeck. Auch das Museum Aschersleben bietet noch einiges in den Ferien. Hier gibt's Stadtgeschichte mit einem besonderen Blick auf den Werdegang eines Ritters, den Alltag eines Burgfräuleins oder Berufe, die es im Mittelalter gab. Ausprobiert werden kann das Schreiben wie zur damaligen Zeit. Ein Ferienvormittag im Museum Aschersleben am Mittwoch um 10 Uhr und wie immer bitte vorher dort anmelden. Dann geht's ins Planetarium nach Aschersleben. Kinder können die Geheimnisse des Mondes erkunden. Warum braucht dieser eigentlich eine Jacke? Und warum bestellt er sich jeden zweiten Tag eine neue? Antworten darauf gibt's am Mittwoch um 11 Uhr im Planetarium Aschersleben. Und um 14 Uhr wird auch allen Erwachsenen der aktuelle Sternenhimmel erklärt. Der Zoo Aschersleben bietet auch viel für Kinder. Für alle zwischen 8 und 12 Jahren öffnen sich wieder viele Türen hinter den Kulissen. Es gibt Einblicke in die Arbeit der Tierpfleger und das kann dann selbst im Pony- und Ziegengehege probiert werden. Zwischendrin gibt es ein Mittagessen im Dschungelcafé und am Ende ein Eis. Maximal sind 10 Teilnehmer möglich. Der Ferienerlebnistag im Zoo Aschersleben ist am Donnerstag ab 8 Uhr. Klang und Stille heißt es in Widerstedt. In der Reihe Musik in Dorfkirchen gastieren Ronja Wernicke und Christian Balkenohl mit einem Programm, das berührende Melodien und tragende Worte beinhaltet. Der Eintritt ist frei am Sonnabend um 15 Uhr in der St. Marienkirche in Widerstedt. Dann eine Stadtführung durch Aschersleben. Erfahren Sie etwas über unerhörte Episoden der Aschersleber Militärgeschichte, von Maulbeerbäumen, Schleichhändlern und Schatzfunden. Es geht um Willkür, Hungerrevolten, Kirchenraub und Mord auf offener Straße. Von diesen und weiteren Begebenheiten berichtet der Henker der Stadt, wenn es heißt Räuber, Richter und Rabauken, am Sonntag um 10.30 Uhr ab der Touristinformation in Aschersleben. Und als letztes der Schirker Musiksommer. Von klassischer Musik über Jazz und Blues bis hin zu Folk, Pop und Rock bietet das Festival eine breite Palette musikalischer Stile. Für die außergewöhnlichen und kostenfreien Konzerte bietet der Kurpark die perfekte Kulisse. Unvergessliche Sommerabende voller Musik, Natur und Gemeinschaft noch bis zum 5. September im Kurpark in Schirke. Soweit der Wochenauftakt in Sachen Freizeit. Gucken Sie mal vorbei. Dabei wünsche ich Ihnen viel Spaß. Im Studio war Steffen Erfurt.
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2: 13 Uhr.
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4: Die Sonne legt sich heute mächtig ins Zeug und bringt das Thermometer auf 31 Grad. Das Quecksilber geht am Abend nur langsam zurück. Auch die Nacht ist klar, kühler als 20 Grad wird es aber nicht. Und morgen gibt es ein Durcheinander. Los geht's mit Schauern und Gewittern. Dann heitert es vorübergehend auf, bevor es mit Regen, vielleicht auch mit Gewittern weitergeht. Und das alles bei 32 Grad. Der weitere Trend, es ist dann erstmal niederschlagsfrei. Die Sonne scheint, dazu einige Wolken. Die Temperaturen gehen etwas zurück. Am Freitag sind es 24 Grad.
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4: Ein Hallo an Sie unterwegs. Obacht bitte, die Straße zwischen Hettstedt und Widerstedt ist ab morgen voll gesperrt. Eine Umleitung erfolgt über Sandersleben. Eine gute Fahrt und einen schönen Tag wünscht Ihnen Steffen Erfurt.
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0: Das Harz-Bördewetter.
1: Die Woche beginnt mit reichlich Sonne, die Temperaturen kommen auf 31 Grad und liegen am Abend immer noch über 20 Grad. Die sternklare Nacht bietet nur wenig Abkühlung bei Tiefstwerten um 20 Grad. Morgen ist es ziemlich unbeständig, schon früh und am Vormittag ziehen Schauer und Gewitter durch. Um die Mittagszeit ist es mal sonnig, am Nachmittag und Abend gibt es weiteren Regen, auch mit einem Donnerwetter bei bis zu 32 Grad. Der weitere Trend vom Mittwoch an ist es trocken bei Sonne und Wolken. Es wird etwas kühler mit 24 Grad am Freitag.
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1: Ein Blick auf die Straßen. Ab morgen ist die Straße zwischen Hettstedt und Widerstedt voll gesperrt. Eine Umleitung ist eingerichtet über Sandersleben. Eine gute Fahrt und einen angenehmen Tag wünscht Ihnen Steffen Erfurt.

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1: 14 Uhr.
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3: Die Sonne legt sich heute mächtig ins Zeug und bringt das Thermometer auf 31 Grad. Das Quecksilber geht am Abend nur langsam zurück. Auch die Nacht ist klar, kühler als 20 Grad wird es aber nicht. Und morgen gibt's ein Durcheinander. Los geht's mit Schauern und Gewittern. Dann heitert es vorübergehend auf, bevor es mit Regen, vielleicht auch mit Gewittern weitergeht. Und das alles bei 32 Grad. Der weitere Trend, es ist dann erstmal niederschlagsfrei. Die Sonne scheint, dazu einige Wolken. Die Temperaturen gehen etwas zurück. Am Freitag sind es 24 Grad.
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3: Ein Hallo an Sie unterwegs. Obacht bitte, die Straße zwischen Hettstedt und Widerstedt ist ab morgen voll gesperrt. Eine Umleitung erfolgt über Sandersleben. Eine gute Fahrt und einen schönen Tag wünscht Ihnen Steffen Erfurt.
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1: Der Sportverein Sekunda 92 Stassfurt. Normalerweise berichten wir Ihnen an dieser Stelle von Vereinen, die es heute noch gibt. Davon weichen wir einmal ab. Denn auch wenn es diesen Verein irgendwie zwar noch gibt, werden Sie ihn doch vergeblich in den Vereinslisten von Stassfurt suchen. Aber schön der Reihe nach. Einige Schüler und ein Lehrer des Dr. Frank-Gymnasiums gründeten im April 1992 den Sportverein Sekunda 92 Stassfurt. Mit dieser Gründung konnte die langjährige Volleyballtradition nach der Wende in Stassfurt fortgeführt werden. Die anfänglichen 20 Mitglieder verschrieben sich ausschließlich dem Volleyball. Es war eine gute Mitgliederentwicklung zu verzeichnen. Zwei Erwachsenenmannschaften nahmen am Punktspielbetrieb auf der Kreisebene teil. Es gab 7 Nachwuchsmannschaften, die an Wettkämpfen auf Landesebene teilnahmen. Der zweite Platz wurde 1992 beim Landesfinale im Wettbewerb bei Jugend trainiert für Olympia erreicht. 1994 nahm zum ersten Mal eine Nachwuchsmannschaft am Punktspielbetrieb auf Landesebene teil. 2 Jahre später werden 3 Nachwuchsmannschaften Sieger beim größten Nachwuchs-Volleyballturnier, die kleinen Nienburger. Aber auch andere Titel wurden bei den Wettkämpfen geholt. Zu den Aktivitäten gehörten das jährliche Neujahrsturnier für den Nachwuchs, ebenso ein Traditions-Osterturnier für die ehemaligen Schüler des Gymnasiums und ein Vereinsfest für alle Mitglieder des SV Sekunda 92. Am 7. Mai 1997 löste der Verein sich auf. Es kam zum Zusammenschluss mit der Abteilung Volleyball des SV Concordia Stassfurt. Beide Vereine bildeten den Volleyballclub 97 Stassfurt. So wird dann bei dem Volleyballclub 97 Stassfurt sowohl im Männer-, Frauen- und Nachwuchsbereich, aber auch Beachvolleyballbereich weiterhin diesem Sport nachgegangen. Und im bereits erwähnten Dr. Frank-Gymnasium hat der Volleyballsport im Jahresprogramm jeder Klassenstufe einen großen Stellenwert. Volleyball als Schulfach wird mit gezielten Stunden gefördert und das Gymnasium bietet die Möglichkeit einer Unterbringung im Internat für Volleyball begeisterte Mädchen und Jungen. Das war ein Bericht über den Sportverein Sekunda 92 Stassfurt, gesprochen von Gerda Karl für Radio HBW.

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1: Die Woche beginnt mit reichlich Sonne. Die Temperaturen kommen auf 31 Grad und liegen am Abend immer noch über 20 Grad. Die sternklare Nacht bietet nur wenig Abkühlung bei Tiefstwerten um 20 Grad. Morgen ist es ziemlich unbeständig. Schon früh und am Vormittag ziehen Schauer und Gewitter durch. Um die Mittagszeit ist es mal sonnig. Am Nachmittag und Abend gibt es weiteren Regen, auch mit einem Donnerwetter bei bis zu 32 Grad. Der weitere Trend vom Mittwoch an ist es trocken bei Sonne und Wolken. Es wird etwas kühler mit 24 Grad am Freitag.
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1: Ein Blick auf die Straßen. Ab morgen ist die Straße zwischen Hettstedt und Widerstedt voll gesperrt. Eine Umleitung ist eingerichtet über Sandersleben. Eine gute Fahrt und einen angenehmen Tag wünscht Ihnen Steffen Erfurt.

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1: Der Damm, eine Straße in Quedlinburg. Die Straße in Quedlinburg wurde schon 1460 als Damm erwähnt. 1274 hieß diese Gegend Dammo. Und wo ein Damm ist, liegt der Schluss nahe, dass sich auch Wasser oder unzugängliches Gelände in der Nähe befunden haben muss. Und richtig, die Gegend um den Damm war wohl vor der Besiedlung ein sehr sumpfiges Gebiet, das künstlich befestigt und gehoben werden musste. Der Magistrat der Neustadt erließ deshalb eine Verordnung, dass hier der gesamte Schutt der Stadt zur Auffüllung abzuladen sei. Vor 1878 hieß der Damm noch Dammgasse. Der Damm zweigt von dem Steinweg ab und verläuft fast parallel zur Pölkenstraße. Über Straßen in Quedlinburg und heute über den Damm sprach Gerda Karl für Radio HBW.

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1: 15 Uhr.
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2: Die Sonne legt sich heute mächtig ins Zeug und bringt das Thermometer auf 31 Grad. Das Quecksilber geht am Abend nur langsam zurück. Auch die Nacht ist klar, kühler als 20 Grad wird es aber nicht. Und morgen gibt es ein Durcheinander. Los geht's mit Schauern und Gewittern. Dann heitert es vorübergehend auf, bevor es mit Regen, vielleicht auch mit Gewittern weitergeht. Und das alles bei 32 Grad. Der weitere Trend, es ist dann erstmal niederschlagsfrei. Die Sonne scheint, dazu einige Wolken. Die Temperaturen gehen etwas zurück. Am Freitag sind es 24 Grad.
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2: Ein Hallo an Sie unterwegs. Obacht bitte, die Straße zwischen Hettstedt und Widerstedt ist ab morgen voll gesperrt. Eine Umleitung erfolgt über Sandersleben. Eine gute Fahrt und einen schönen Tag wünscht Ihnen Steffen Erfurt.
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1: Die Windmühlenstraße in Staßfurt. Heutzutage sind Straßennamen für eine Orientierung im Straßennetz unentbehrlich. Straßen erzählen aber auch Geschichten und sind so entscheidender Bestandteil der Chronik einer Stadt. Manchmal haben Straßen aber auch eine recht bewegte Vergangenheit hinter sich. Immer wieder sind sie im Laufe der Zeit umbenannt worden. So auch die Windmühlenstraße in Staßfurt. Sie heißt erst seit 1957 so. In der Erstbenennung im Jahr 1880 taufte man sie ganz zeitgemäß auf den Namen Sedanstraße. Das Ereignis der siegreichen Schlachten des Krieges gegen Frankreich in den Jahren 1870-71 sollte so gewürdigt werden. In der Schlacht von Sedan wurde am 2. September 1870 der französische Kaiser Napoleon III. Gefangen genommen. Nach Ende des Zweiten Weltkrieges war die Erinnerung an Schlachten nicht mehr gefragt. 1945 wurde die Straße dann wiederum ganz zeitgemäß in Leninstraße umbenannt. Welche Gründe dann dazu führten, dass diese nach Süden führende Querstraße des Atenslebener Weges ab 1957 nun Windmühlenstraße heißt, lassen wir an dieser Stelle einmal offen. Namenspatron soll die hier in der Nähe gelegene Windmühle gewesen sein. Von einer Windmühle wird jedenfalls noch bis um 1900 herum berichtet. Dies war ein Bericht über Straßennamen und ihren Bedeutungen. Heute die Windmühlenstraße in Staßfurt, gesprochen von Christopher Heine für Radio HBW.

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1: Die Woche beginnt mit reichlich Sonne, die Temperaturen kommen auf 31 Grad und liegen am Abend immer noch über 20 Grad. Die sternklare Nacht bietet nur wenig Abkühlung bei Tiefstwerten um 20 Grad. Morgen ist es ziemlich unbeständig, schon früh und am Vormittag ziehen Schauer und Gewitter durch. Um die Mittagszeit ist es mal sonnig, am Nachmittag und Abend gibt es weiteren Regen, auch mit einem Donnerwetter bei bis zu 32 Grad. Der weitere Trend vom Mittwoch an ist es trocken bei Sonne und Wolken. Es wird etwas kühler mit 24 Grad am Freitag.
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1: Ein Blick auf die Straßen. Ab morgen ist die Straße zwischen Hettstedt und Widerstedt voll gesperrt. Eine Umleitung ist eingerichtet über Sandersleben. Eine gute Fahrt und einen angenehmen Tag wünscht Ihnen Steffen Erfurt.

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1: Der erste Montag im August ist da und wir möchten wieder einigen Jubilaren gratulieren. Heute beginnen wir in unseren eigenen Reihen, denn unser Vereinsmitglied Michael Graf hat heute Geburtstag und dazu wünscht ihm das gesamte Team vom Radio HBW alles erdenklich Gute. Wir machen in Giersleben weiter, denn dort begeht Willi Rea sein 75. Wiegenfest und dazu gratulieren wir recht herzlich. Wolfgang Böttger aus Großbörnicke wünschen wir alles Gute zu seinem 80. Jubiläum. In Groß-Schierstedt wird Marion Steinbiss heute 75 Jahre alt und dazu gratulieren wir recht herzlich. Auch Ursula Schöne aus Hecklingen beglückwünschen wir zu ihrem 70. Geburtstag. Weiter geht es in Hohenerxleben. Dort wünschen wir Peter Rötlich alles Gute zu seinem 80. Ehrentag. In Holm dürfen wir Christina Kraftschick zum 80. Jubiläum herzlich gratulieren. Elsa Thalmann wohnt in Neuendorf und wird heute 75 Jahre alt. Dazu wünschen wir alles Gute. Kommen wir nun nach Staßfurt. Dort begeht Ernst-Jürgen Schmidt sein 85. Wiegenfest und dazu möchten wir recht herzlich gratulieren. Herzlichen Glückwunsch auch an Christi Wiegand zu ihrem 70. Geburtstag. Unsere Grußrunde endet heute in Widerstedt und dort beglückwünschen wir Ines Städtler zu ihrem 75. Ehrentag. Das waren die Gratulationen am Montag. Eine schöne Feier und alles Gute wünscht allen genannten und natürlich ungenannten Jubilaren Vanessa Heine vom Radio HBW-Team.
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1: 16 Uhr.
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3: Die Sonne legt sich heute mächtig ins Zeug und bringt das Thermometer auf 31 Grad. Das Quecksilber geht am Abend nur langsam zurück. Auch die Nacht ist klar, kühler als 20 Grad wird es aber nicht. Und morgen gibt es ein Durcheinander, los geht's mit Schauern und Gewittern. Dann heitert es vorübergehend auf, bevor es mit Regen, vielleicht auch mit Gewittern weitergeht. Und das alles bei 32 Grad. Der weitere Trend, es ist dann erstmal niederschlagsfrei. Die Sonne scheint, dazu einige Wolken. Die Temperaturen gehen etwas zurück. Am Freitag sind es 24 Grad.
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3: Ein Hallo an Sie unterwegs. Obacht bitte, die Straße zwischen Hettstedt und Widerstedt ist ab morgen voll gesperrt. Eine Umleitung erfolgt über Sandersleben. Eine gute Fahrt und einen schönen Tag wünscht Ihnen Steffen Erfurt.
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1: Wächterplatz in Stassfurt. Heutzutage sind Straßennamen für eine Orientierung im Straßennetz unentbehrlich. Straßen erzählen aber auch Geschichten und sind so entscheidender Bestandteil der Chronik einer Stadt. An diesem Platz standen 1797 das Pfannenschmiedehaus des Salzwerkes und die Dienstwohnungen der Wächter, die Wächterei. Hier wohnten die zwei Tor- sowie die zwei Stadtwächter der Stadt. Der Platz befand sich in der Nähe des Wassertors. Obwohl der Name Wächterplatz erhalten blieb, handelt es sich heute um eine Straße, die vom Postring aus mit scharfer Rechtskurve zur Steinstraße führt. Ein Beitrag von Barbara Stolter für Radio HBW.

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1: Die Woche beginnt mit reichlich Sonne. Die Temperaturen kommen auf 31 Grad und liegen am Abend immer noch über 20 Grad. Die sternklare Nacht bietet nur wenig Abkühlung bei Tiefstwerten um 20 Grad. Morgen ist es ziemlich unbeständig. Schon früh und am Vormittag ziehen Schauer und Gewitter durch. Um die Mittagszeit ist es mal sonnig. Am Nachmittag und Abend gibt es weiteren Regen, auch mit einem Donnerwetter bei bis zu 32 Grad. Der weitere Trend vom Mittwoch an ist es trocken bei Sonne und Wolken. Es wird etwas kühler mit 24 Grad am Freitag.
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1: Ein Blick auf die Straßen. Ab morgen ist die Straße zwischen Hettstedt und Widerstedt voll gesperrt. Eine Umleitung ist eingerichtet über Sandersleben. Eine gute Fahrt und einen angenehmen Tag wünscht Ihnen Steffen Erfurt.

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1: Dorothy Masuka wird 1935 in Bulawayo, einer kleinen Stadt im heutigen Simbabwe, geboren. Ihr Vater stammt aus Sambia

ihre Mutter ist eine Zulu. Dorothy wächst mit den traditionellen Kinderliedern der Zulu auf. Sie wird die rhythmischen Melodien auch später nicht vergessen, als ihre Familie längst nach Südafrika übergesiedelt ist. In Johannesburg zeigt sich das musikalische Talent des Mädchens. Dorothy singt im Schulchor und interessiert sich gleichermaßen für die Volkslieder ihrer Vorfahren wie für modernen Jazz. Bereits im Teenageralter mixt sie die beiden Musikrichtungen und formt ihren eigenen, unverwechselbaren Stil daraus, der später Mareeba genannt werden wird. Eine musikalische Seelenverwandte erkennt Dorothy Mitte der 50er Jahre in Miriam Makeba. Die junge Frau aus Bulawayo und die südafrikanische Sängerin begegnen sich erstmals während eines gemeinsamen Auftritts in der African Jazz and Variety Show. Makeba ist sofort angetan von Dorothys Stilmix aus Zulu-Rhythmen und amerikanischem Jazz. 1956 spielt sie einen Song ihrer neuen Freundin ein. In Südafrika wird der Song begeistert aufgenommen. Doch der Rest der Welt erfährt von den beschwingten Mareeba-Klängen zunächst nichts. Daran ändert auch ein vierwöchiges Gastspiel von Miriam Makeba im New Yorker Village Vanguard 1959 wenig. Eine weitere Chance, Dorothy Masukas Musik populärer zu machen, scheitert im Jahr 1962. Makebas Auftritt anlässlich des Geburtstages von John F. Kennedy wird von Marilyn Monroes gehauchtem Happy Birthday-Ständchen in den Hintergrund gedrängt. Erst 11 Jahre nach Makebas Erstveröffentlichung wird Dorothys Song zum ersten afrikanischen Chart-Hit. Ihre Heimat dankt es Dorothy nicht. Mehrfach muss sie außer Landes flüchten, ihre Kompositionen werden verbannt. Erst 1980 kehrt sie in ihre Heimat zurück, ins nun unabhängige Simbabwe. Endlich darf auch dort ihr größter Hit gespielt werden. Pata Pata.

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2: 17 Uhr.
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4: Die Sonne legt sich heute mächtig ins Zeug und bringt das Thermometer auf 31 Grad. Das Quecksilber geht am Abend nur langsam zurück. Auch die Nacht ist klar, kühler als 20 Grad wird es aber nicht. Und morgen gibt es ein Durcheinander. Los geht's mit Schauern und Gewittern. Dann heitert es vorübergehend auf, bevor es mit Regen, vielleicht auch mit Gewittern weitergeht. Und das alles bei 32 Grad. Der weitere Trend, es ist dann erstmal niederschlagsfrei. Die Sonne scheint, dazu einige Wolken. Die Temperaturen gehen etwas zurück. Am Freitag sind es 24 Grad.
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4: Ein Hallo an Sie unterwegs. Obacht bitte, die Straße zwischen Hettstedt und Widerstedt ist ab morgen voll gesperrt. Eine Umleitung erfolgt über Sandersleben. Eine gute Fahrt und einen schönen Tag wünscht Ihnen Steffen Erfurt.
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0: Tschüss Urlaub, hallo Alltag. So schalten Sie zurück in den Arbeitsmodus. Eine Woche, zwei Wochen oder sogar drei, egal wie lange wir im Sommer Urlaub machen, so richtig Bock auf Arbeit haben wir danach nicht. Plötzlich müssen wir wieder feste Termine einhalten, müssen auf die Uhr gucken und den Kopf einschalten. Das fällt nicht immer ganz leicht. Wie schalte ich nach dem Urlaub am besten wieder in den Arbeitsmodus? Wir fragen nach bei Katrin Seifert. Sie ist Expertin für unbewusste Verhaltensweisen. Außerdem ist sie Trainerin, Workshop-Moderatorin und Gründerin von Train Effect. Am Sonntagabend aus dem Thailand-Urlaub zurück, am Montagmorgen wieder im Büro sitzen. Hilft das, um schneller in den Rhythmus zu kommen, oder sollte ich mir noch etwas frei nehmen?
1: Ja, meine Empfehlung ist, sich schon noch ein oder zwei Tage frei zu nehmen, denn wenn man aus dem Urlaub wiederkommt, gibt es natürlich auch immer einiges zu Hause zu regeln. Da liegt Post herum, die bearbeitet werden will, da ist Wäsche zu waschen, der Kühlschrank ist leer. Und das kann natürlich zusätzlichen Stress verursachen, wenn ich dann sofort wieder arbeiten gehe am nächsten Tag und das alles noch nicht mal geregelt habe, dann ist die Erholung relativ schnell wieder dahin.
0: Kann ich mich denn schon vor meinem ersten Arbeitstag irgendwie vorbereiten, damit ich schneller in den Modus komme?
1: Ja, die Vorbereitung vor dem ersten Arbeitstag kann sehr, sehr unterschiedlich sein. Ich denke, das Entscheidende ist sogar, etwas aus dem Urlaub mitzunehmen, damit man entspannt in den ersten Arbeitstag gehen kann. Vielleicht ein schönes Ritual mitzunehmen, was ich im Urlaub gemacht habe. Die 5 Minuten Yoga am Morgen, den Sport morgens, dass ich einfach dieses Feeling von Entspanntheit mit rüber retten kann.
0: Jetzt ist im Urlaub die Arbeit im besten Falle total weg aus dem Kopf und ich kann gut abschalten. Wie schaffe ich es, mich zu motivieren nach diesem Relaxen?
1: Idealerweise habe ich einen Job, bei dem ich mich gar nicht groß motivieren muss, weil er mir eben auch Spaß macht. Und ich denke, das Entscheidende ist wirklich, diese Leichtigkeit aus dem Urlaub mitzunehmen, dieses Gefühl mitzunehmen, wirklich zu versuchen, wenn die anderen alle ganz ernst sind oder vielleicht abgearbeitet sind oder müde sind, mit meiner Leichtigkeit da irgendwo ansteckend zu wirken. Das fände ich eine schöne Idee.
0: Hilft es mir gleich am Anfang, möglichst viele Termine zu machen, oder sollte ich mein Pensum langsam steigern?
1: Ich würde am ersten Tag gar nicht viel Termine machen. Ich würde einen Termin von einer halben Stunde machen, wo ich mit meiner Urlaubsvertretung oder wer auch immer während meiner Abwesenheit sich um meine Aufgaben gekümmert hat, mich kurz zusammensetze und sie bitte, mir die wesentlichen Dinge zu erklären, die passiert sind und die geschehen müssen. Und das ist letztlich das Entscheidende, dass ich erstmal einen Überblick habe. Die meisten Menschen werden schnell wieder nervös und gestresst, wenn sie den Überblick nicht haben und zu sehr und zu tief in Details oder Meetings einsteigen.
0: Wie viel Urlaub würden Sie generell empfehlen, um richtig abzuschalten, aber danach doch noch problemlos in den Arbeitsmodus zu kommen?
1: Das ist von Person zu Person sehr, sehr unterschiedlich. Manche kommen mit 2, 3 Tagen hin, um abzuschalten und brauchen dann vielleicht nur eine Woche Urlaub. Manche brauchen überhaupt erstmal 2 Wochen, um richtig runterzufahren. Grundsätzlich ist aber so, dass wenn ich 2 oder 3 Wochen Urlaub mache, dass ich dann auch wirklich so runterfahre, dass ich vielleicht auch ein paar grundsätzliche Dinge kläre, dass ich vielleicht ein paar Dinge auch verändern kann und dass somit die Erholung nachhaltiger ist, als wenn ich einfach nur mal 2, 3 Tage Pause gemacht habe.
0: Wir hoffen, dass Sie mit den Tipps wieder gut in den Alltag kommen. Dies war ein Beitrag von Yasser Hamdan, gesprochen für Radio HBW.

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1: Die Woche beginnt mit reichlich Sonne, die Temperaturen kommen auf 31 Grad und liegen am Abend immer noch über 20 Grad. Die sternklare Nacht bietet nur wenig Abkühlung bei Tiefstwerten um 20 Grad. Morgen ist es ziemlich unbeständig, schon früh und am Vormittag ziehen Schauer und Gewitter durch. Um die Mittagszeit ist es mal sonnig, am Nachmittag und Abend gibt es weiteren Regen, auch mit einem Donnerwetter bei bis zu 32 Grad. Der weitere Trend vom Mittwoch an ist es trocken bei Sonne und Wolken. Es wird etwas kühler mit 24 Grad am Freitag.
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1: Ein Blick auf die Straßen. Ab morgen ist die Straße zwischen Hettstedt und Widerstedt voll gesperrt. Eine Umleitung ist eingerichtet über Sandersleben. Eine gute Fahrt und einen angenehmen Tag wünscht Ihnen Steffen Erfurt.

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1: Wissenswertes, Sehenswertes und auch Hörenswertes bietet die neue Woche. Und dazu heute im Studio Steffen Erfurt. Das Salzlandmuseum in Schönebeck hat noch einiges im Ferienprogramm. An drei Augusttagen bietet das Salzlandmuseum noch einmal allen Interessierten die Möglichkeit, Geschichte zu erleben und dabei ein altes Handwerk auszuprobieren. Mit Metallfolie wird ein eigenes Motiv geprägt. Die Künstlerin Annette Funke begleitet das Angebot. Dieses kann ohne Anmeldung besucht werden, morgen, am Donnerstag und am Freitag, jeweils von 10 Uhr bis 11.30 Uhr im Salzlandmuseum in Schönebeck. Auch das Museum Aschersleben bietet noch einiges in den Ferien. Hier gibt's Stadtgeschichte mit einem besonderen Blick auf den Werdegang eines Ritters, den Alltag eines Burgfräuleins oder Berufe, die es im Mittelalter gab. Ausprobiert werden kann das Schreiben wie zur damaligen Zeit. Ein Ferienvormittag im Museum Aschersleben am Mittwoch um 10 Uhr und wie immer bitte vorher dort anmelden. Dann geht's ins Planetarium nach Aschersleben. Kinder können die Geheimnisse des Mondes erkunden. Warum braucht dieser eigentlich eine Jacke? Und warum bestellt er sich jeden zweiten Tag eine neue? Antworten darauf gibt's am Mittwoch um 11 Uhr im Planetarium Aschersleben. Und um 14 Uhr wird auch allen Erwachsenen der aktuelle Sternenhimmel erklärt. Der Zoo Aschersleben bietet auch viel für Kinder. Für alle zwischen 8 und 12 Jahren öffnen sich wieder viele Türen hinter den Kulissen. Es gibt Einblicke in die Arbeit der Tierpflege.

0: Träger und das kann dann selbst im Pony- und Ziegengehege probiert werden. Zwischendrin gibt es ein Mittagessen im Dschungelcafé und am Ende ein Eis. Maximal sind 10 Teilnehmer möglich. Der Ferienerlebnistag im Zoo Aschersleben ist am Donnerstag ab 8 Uhr. Klang und Stille heißt es in Widerstedt. In der Reihe Musik in Dorfkirchen gastieren Ronja Wernicke und Christian Balkenohl mit einem Programm, das berührende Melodien und tragende Worte beinhaltet. Der Eintritt ist frei am Sonnabend um 15 Uhr in der St. Marienkirche in Widerstedt. Dann eine Stadtführung durch Aschersleben. Erfahren Sie etwas über unerhörte Episoden der Aschersleber Militärgeschichte, von Maulbeerbäumen, Schleichhändlern und Schatzfunden. Es geht um Willkür, Hungerrevolten, Kirchenraub und Mord auf offener Straße. Von diesen und weiteren Begebenheiten berichtet der Henker der Stadt, wenn es heißt Räuber, Richter und Rabauken, am Sonntag um 10.30 Uhr ab der Touristinformation in Aschersleben. Und als letztes der Schierker Musiksommer. Von klassischer Musik über Jazz und Blues bis hin zu Folk, Pop und Rock bietet das Festival eine breite Palette musikalischer Stile. Für die außergewöhnlichen und kostenfreien Konzerte bietet der Kurpark die perfekte Kulisse. Unvergessliche Sommerabende voller Musik, Natur und Gemeinschaft noch bis zum 5. September im Kurpark in Schierke. Soweit der Wochenauftakt in Sachen Freizeit. Gucken Sie mal vorbei. Dabei wünsche ich Ihnen viel Spaß. Im Studio war Steffen Erfurt.
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0: 18 Uhr.
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3: Heute Abend liegen die Höchstwerte bei etwa 30 Grad. Es ist teils weiter und teils bewölkt, aber regnen wird es nicht. In der Nacht zum Dienstag kühlt es sich auf 18 Grad ab. Der Himmel ist meist bewölkt, aber es bleibt trocken. Morgen wird es noch einmal etwas heißer. Das Thermometer klettert dann auf bis zu 33 Grad. Es wird eine Mischung aus Sonne und Wolken geben. Vereinzelt sind dann auch Regenschauer möglich. Der weitere Trend. In den kommenden Tagen kühlt es sich dann langsam ab. Die Temperaturen erreichen Werte um die 27 Grad. Die Sonne wechselt sich dann auch weiterhin mit den Wolken ab. Regen wird es wahrscheinlich nicht geben, aber es kann durchaus windig werden. Einen schönen Abend wünscht Ihnen Vanessa Heinel.
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0: Das ist die Radioreise, die Sie zu neuen Horizonten bringt und damit Reiselust wecken soll. Im Studio Alexander Tauscher, herzlich willkommen hier bei uns in dieser Show. Heute sind wir am Tor zum weltberühmten Salzkammergut in der Fuschelsee-Region, unweit von Salzburg gelegen. Zwischen dem türkisblauen Fuschelsee und dem moosgrünen Hintersee eröffnet sich eine Landschaft mit Wäldern, grünen Almen und Gipfeln. Mehr als 150 Kilometer markierte Wege führen durch weitgehend unberührte Natur. Die Strecken reichen vom familienfreundlichen Rundweg bis hin zur alpinen Bergtour. Unser Basiscamp ist diesmal das Wanderdorf Feistenau-Hintersee. Oberhalb dieser Gemeinde liegt eine Alm, die mit den Worten idyllisch nicht übertrieben beschrieben werden kann. Die Meierlehnhütte auf der Grobealm. Die Bauern Lisi und Werner Matjeschek bewirtschaften diese Almhütte auf einer Höhe von rund 1000 Metern. Schon seit etwa dem Jahr 2000 arbeitet Lisi hier oben aktiv, aber im Prinzip ist ihr ganzes Leben eng mit der Almwirtschaft verbunden.
1: Weil ich ja schon in der Jugend auch hier oben war und habe so mit meinen Eltern eben diese Landwirtschaft schon betrieben.
0: Also richtig groß geworden hier?
1: Ja, eigentlich, das Kind, man ist schon richtig groß geworden. Man hat das schon mitverfolgen können, die ganze Viehwirtschaft und drumherum. Man ist eigentlich aufgewachsen da, wenn man bei uns sagt.
0: Und da, wo jetzt die Alm sich befindet, für Gäste auch, war schon immer der Bauernhof?
1: Der Bauernhof ist eigentlich bei uns unten im Tal und das ist eigentlich das Almgebäude. Wie man sagt, eben die Almhütte, man sagt eigentlich hierher oben Almhütte und nicht Bauernhof dazu.
0: Wir hören ja auch die Kühe so schön mit ihren Glocken, ab und zu eine Kuh auch aus der Nähe. Was für Tiere bewirtschaftet ihr hier?
1: Wir haben da immer reinrassige Binzgauer, die was bei uns eben auch noch Hörner haben. Wir sind eben beim Zuchtbetrieb Maishofen, da sind wir dabei. Und ebenso ist auch noch das Jungvieh auf der Alm, so für 4 Monate immer ist es da bei uns. Hier und Weiden da im Sommer als Bauer natürlich erspart man sich dann unten im Tal das Futter. Man kann dafür mehr Tiere füttern. Die sind eben hier auf der Weide und haben dann mehr oder weniger Almurlaub, sagen wir so.
0: Das ist echter Almurlaub. Vor allem sind sie ganz verstreut in einem riesen Umkreis. Da gibt es ja auch keinen Zaun. Das heißt, die haben wirklich ein richtig freies Naturgehege.
1: Die haben da richtig Freiheit. Die lieben auch das sehr. Das merken sie schon im Frühling. Die wollen einfach nur auf die Alm. Unser Bauernhof ist circa 6 Kilometer weg von der Alm eben. Und die merken das, wenn sie die Glocken umkränkeln, dann wissen sie, es geht ab auf die Alm.
0: Da büchst auch keiner aus, weil sie könnte ja irgendwie über die Berge in die Freiheit raus.
1: Ne? Nein, bei uns kannst du nicht ausbüchsen. Das ist zu hoch. Die Berge sind eben so um die 1700 Meter. Und da stehen sie eben an. Da kann keiner ausbüchsen. Man muss jedoch immer wieder durch diese Gräben und Wiesen und Sachen muss man eben doch immer nachschauen, ob sie alle da sind. Auf der Alm weiden eben 35 Stück Rinder.
0: Und du kannst das zählen? Du hast ja von hier aus im Blick teilweise, aber es sind ja auch einige Bäume am Horizont.
1: Ja, ja, man sieht sie, man begegnet sie meistens in der Früh schon, weil man die Kühe reinholt zum Melken. Und eben nachher auch wieder, wenn man sagt, abends, wenn man die Kühe wieder holt zum Melken, dann sieht man einfach, und nach den anderen, nach den Jungvieh, schaut man dann um.
0: Das machst du mit dem Mann? Der Sohnemann ist auch schon dabei im Einsatz?
1: Der Sohnemann ist hauptsächlich im Einsatz jetzt. Wir sind ja schon, wenn man sagt, bei uns sagt man Austrag in Rente. Wir helfen natürlich mit am Bauernhof und ich mache eben ihm die Alm herum und der Junior ist unten am Bauernhof.
0: Im Sommerhalbjahr seid ihr hier oben und dann ziehen die Kühe mit dem Almabtrieb runter?
1: Genau, die Kühe ziehen runter mit dem Almabtrieb, das ist September. Wobei wir noch immer bis so Ende Oktober, je nach Wanderwetter, sind wir noch immer hier.
0: Das heißt, der Almabtrieb wird immer festgelegt, das ist ein festliches Wochenende im September meist, mit entsprechend auch Brauchtum und Tänzen, aber ihr seid noch länger oben.
1: Wir sind noch länger da, wenn das Wetter passt, bis Ende Oktober.
0: Eigentlich müsste man den Almtrieb wegen des Klimawandels etwas nach hinten verschieben, wahrscheinlich den traditionellen?
1: Nein, dafür ist eher so dieser Almauftrieb, der ist eher früher jetzt angesetzt und nicht der Abtrieb, wenn man sagt, die Wiese gibt eigentlich nur, wenn man sagt, eine Menge vom Futter her und dann ist eigentlich Schluss, es kommt der Herbst, die Pflanzen ziehen sie zurück und das passt dann. Somit ist der Almabtrieb auch, wenn man sagt, zu einem Datum festgelegt, wo man sagt, das passt noch. Und sie haben ja noch genug Futter unten im Tal.
0: Was macht ihr alles an häuslichen Produkten?
1: Wir haben die eigene Milch, eben diese Rohmilch, was wir anbieten können. Dann haben wir noch so Frischkäse, was wir anbieten können. Und vor allem, wir machen sehr viel aus Kräutern hier oben. Man braucht halt rund um die Hütten gehen, dann hat man schon sehr viel beisammen mit Kräutertee und die ganzen Säfte, was wir anbieten. Alles wächst hier auf der Alm und man hat immer die frische Natur im Glas.
0: Lisi, zu jeder guten Hütte gehört ja auch ein Kaiserschmarrn und der Kaiserschmarrn heißt nicht ohne Grund Kaiserschmarrn. Bei euch aber hat schon mal der berühmte Kaiser den Schmarrn gegessen.
1: Da meine Tante, die hat sie Anna genannt und die hat für den Kaiser Franz Josef, der wo sie ja da auf der Jagd war, hat sie schon einen Kaiserschmarrn für ihn gemacht.
0: Waren seitdem andere Bundespräsidenten schon mal hier oder Kanzler?
1: Also damals war halt einmal der Herr Bundeskanzler Kohl, wo sie auch schon verstorben ist, der war hier schon auf der Hütte. Dann war auch der EU-Präsident Jacques Santer, der schon sehr, sehr viele Jahre nach Feißenau auf Urlaub gekommen ist. Der war sehr oft da, der war jedes Jahr zur Festspielzeit eben auf Besuch und sonst halt noch sehr viele Festspielgäste, die uns auch von Salzburg aus besuchen.
0: Also Opernsängerinnen, Sänger, all das?
1: Ja. Wobei, man kennt sie ja oft nicht so, weil sie sind ja dann so ganz im Lockeren gewandt, wie man sagt.
0: Als Helmut Kohl da war, hast du ihn bedient hier?
1: Ich habe ihn bedient, genau. Ich habe jetzt schon gar nicht gewusst, wer der ist. Ich kann mich noch so erinnern, wie er bei der Tür reingegangen ist. Es war ja so ein ganz großer, stattlicher Mann. Es ist dann so richtig dunkel geworden und dann hat ihn jeder natürlich sofort erkannt, wer das ist.
0: Der hat ja immer Urlaub gemacht
1: in St. Gilgen. Der hat in St. Gilgen Urlaub gemacht, ja.
0: Und kam zur Wanderung hier ohne große Bodyguards.
1: Genau, ohne große sonst irgendwas, war so ganz unscheinbar unter allen anderen Gästen ist er gesessen.
0: Dabei hat die Almhütte mit VIP überhaupt nichts gemein. Sie ist ganz schlicht gehalten und auf über 1000 Metern ist man ohnehin mit jedem per Du.

0: sakrisch gewohnt.
1: Aus der Fuschelsee-Region eine Radioreise mit Alexander Tauscher. Ich bin unterwegs rund um Hintersee und derzeit auf der Gruberalm über dem Tal. Vom Parkplatz Lämmerbach aus kann man in etwa 45 Minuten zur Alm hochwandern. Es gibt auch eine Schotterstraße, allerdings muss man da an der Schranke einige Euros einwerfen, und zwar in bar. Unterwegs passiert man kleinere Wasserfälle und läuft bis zur Alm immer im schattig kühlen Wald. Und dann erreicht man die große offene Fläche und sieht mehrere Hütten, denn drei Bauern, die betreiben diese Alm in einer Art Genossenschaft. Jeder hat seine eigene Hütte. Dabei ist die Meierlehnhütte wohl die bekannteste der drei Hütten, weil hier durchgehend in all den Jahren Almwirtschaft betrieben worden ist. Vor und in der Hütte, da stärken sich die einen mit Most oder Milch von der Alm. Man trinkt einen selbstgemachten Holunderkracher oder isst dazu ein Stück Speck oder Käse. Serviert werden außerdem Kaspressknödel oder Fleischkrapfen. Und wer will, der kann sich auch beim Melken der Kühe ein wenig probieren. Abends wärmt man sich am Lagerfeuer und schläft nachts im Zelt oder ganz einfach im Heu oder dann doch etwas bequemer im Matratzenlager, sagt die Lissi.
2: Man kann Speckkäse essen, man hat auch noch eben die Milchprodukte, und das andere ist immer, man kann auch von hier aus noch weitere Touren auf die Osterhorngruppen machen.
1: Was kann man hier noch erkunden, weil von hier aus sieht es sehr, sehr steil aus. Der Weg bisher war sportlich, aber es war eine Schotterstraße. Ich finde ein wenig zu viele Autos, aber es war eine Schotterstraße. Aber ab hier wird es sicher sehr steil.
2: Ja, also von hier aus ist da in der, direkt unterhalb vom Felsen ist eigentlich nicht zugänglich. Und dann eben aber auf die andere Seite kann man Richtung auf diese Feichtensteinalm rüber auf dem Regenspitz. Man hat so richtige Tagestouren, was man von hier aus sehr, sehr gut machen kann.
1: Die Leute starten meist früh hier von euch aus oder kommen abends zurück?
2: Die kommen abends zurück oder starten früh. Das ist, wie wir uns ausmachen dann.
1: Kann man bei euch auch schlafen auf der Alm?
2: Man kann auch schlafen. Wir haben ein Matratzenlager, und eben Schlafen im Heu bieten wir auch an. So ganz für schnelle, überlegte Touristen, wie man sagt, als Notunterkunft, haben wir immer Platz.
1: Was muss man eigentlich mitnehmen, wenn man im Heu schläft? Braucht man dann noch nur die Kleidung oder bekommt man eine Decke?
2: Man kriegt eine Decke, und am besten ist, man hat dann selber den eigenen Schlafsack mit.
1: Ist es ein besonderes Erlebnis, im Heu zu schlafen? Ich meine, es knistert sicher und es kratzt auch hier und da am Anfang.
2: Ich glaube, Erlebnis, es schlafen alle sehr gut.
1: Und auf dem Matratzenlager, wie viel haben da Platz?
2: So um die 10, 15 Stück haben Platz.
1: Aber alles mit Vorreservierung?
2: Mit Vorreservierung auf alle Fälle.
1: Okay, und dann gibt es auch Frühstück?
2: Frühstück, genau, mit unseren sehr vielen eigenen Produkten eben, was wir hier anbieten, und das geht sehr gut.
1: Und einige bringen auch das Zelt mit, habe ich gelesen, dass man hier auch zelten kann?
2: Ja, direkt, also das ist immer mit Absprache eben mit dem Bauern oder mit der Bäuerin, wo man sagt, damit man dort zelten kann.
1: Wir hören ja auch Kinderstimmen, ihr macht ja auch für Kinder einiges, beispielsweise auch Wildkräuterentdeckungen für Kinder. Gehst du dann mit den Kleinen in die Berge, auf die Almen?
2: Ja, ich gehe natürlich auf die Wiese mit den kleinen Kindern. Und da sehen auch noch an die Kinder, man braucht nicht immer zum Supermarkt gehen, um einen Tee zu kaufen oder um Kräuter zu sammeln. Aber man kann das hier auf der Alm machen.
1: Du lehrst denen, wie man erstens hier Kräuter sammelt, wie Kühe sich ernähren. Nee, natürlich nicht, wenn die Kühe geschlachtet werden, aber du zeigst denen den Kreislauf des Tieres.
2: Ja, genau, den Kreislauf eben. Und wie gesund das ist und wie einfach das geht, das ist eben so ein bisschen zurück, wenn man sagt, zur Natur, da funktioniert das dann sehr gut. Und Kinder sind ja in diesem Fall sehr anfällig und sehr interessiert für die Sachen.
1: Das glaube ich schon. Man sieht es ja auch, wie die Kleinen so ein bisschen noch schüchtern, aber dann doch das Tier beherzt streicheln.
2: Ja, ja. Auch unsere Kühe haben, wenn man sagt, auch den Kontakt nur mit den Menschen, nachdem dass wir eine kleine Landwirtschaft sind, hat jede Kuh nur seinen Namen und jedes Kalb hat auch seinen Namen.
1: Ach, das ist süß. Wie lange lebt so eine Kuh, bis sie geschlachtet wird?
2: Puh, das ist unterschiedlich. Zumindest bekommt sie jedes Jahr ein Kalb. Bei uns ist es so, die jungen Kälber, die werden großgezogen alle, und dann kommen sie entweder im Verkauf, das heißt zur Nachzucht, weil wir eine seltene Rinderrasse haben, das sind eben die Pinzgauer, und die männlichen werden zu Ochsenfleisch eben verarbeitet, direkt am Hof.
1: Schlachtet ihr selbst auch?
2: Nein, wir schlachten selber nicht, sondern wir haben eben also einen Metzger in ein paar Orte weiter, und da bringen wir das hin und der macht das für uns.
1: Diese Alm ist auch ein kleiner Streichelzoo. Ein kleines Kalb beispielsweise sitzt in einer hübschen Einzelhütte und freut sich über jeden, der es streichelt. Das Kalb, das wartet sogar auf Streicheleinheiten, und wenn man es mit der Hand so zart berührt, dann macht es den Hals ganz lang, so nach dem Motto, Mach weiter, es tut so gut. Ja, ein paar Meter weiter daneben, da vergnügen sich zwei Ferkel vor einem Stall mit offenem Fenster. Als ich da gewesen bin, da hatte ein Ferkel gerade auch ganz neugierig durch dieses offene Fenster geschaut. Ein wirklich herrliches Bild. Es ist einfach tierisch gut, hier

0: Servus aus dem Salzburger Land. Berge und Seen sind die Kulisse dieser Radioreise mit Alexander Tauscher. Die Liebe zum Holunder, im Salzburger Land auch Holler genannt, sie eint die sieben Holleralmen in der Fuschesee-Region. Aus den Blüten und Beeren werden verschiedenste Schmankerl zubereitet. Ob Hollerröster oder Kompott aus den dunklen Beeren, ob gebackene Hollerstrauben mit Staubzucker bestreut oder auch ein Hollersirup mit frischem Quellwasser aufgespritzt. So wird auch auf der Meierlehnhütte der gespritzte Holler sehr häufig ausgeschenkt. Als ich die Hütte besuchte, hatte eine Großfamilie gerade gefrühstückt. Sie saßen übrigens in der gemütlichen Stube, in der schon Kaiser Franz Josef während eines Jagdausfluges Rast machte. Das Frühstück ist schlicht, aber alles Bio, von der Bergbutter bis zu den Möhren, auch in diesen selbstgemachten Dips eingesteckt. Die Kinder, sie tollten rum zwischen dem Frühstückstisch und den Tieren. Und aus dem Tal, da kamen immer wieder auch neue Gäste, obwohl an dem Tag die Wolken recht tief über den Bergen hangen. Also es ist sehr beliebt hier oben als Ausflugsziel. Doch wie es abends oder auch im Winter in der Startenzeit auf der Hütte ist, ganz anders. Das fragte ich nämlich die Almbäuerin Lisi Matischek. Sicher abends eine besondere Stimmung. Wie ist das hier abends auf der Alm?
1: Man hört eigentlich fast nichts, kein Autoverkehr, gar nichts, außer die Kuhglocken, die hört man im Bimmeln.
0: Hört man leise auch im Schlaf, so im Hintergrund?
1: Ja, genau, die hört man genauso.
0: Ein und andere macht sich das, ein kleines Lagerfeuer hier auch? Ja?
1: Ja, das ist auch möglich, natürlich. Das kann man da auch machen. Es gibt einfach viele Möglichkeiten, wie man da übernachtet und wie man eben das Ganze gestaltet.
2: Auf der Alm, ja, auf der Alm, ja.
0: Veranstaltungen, ich habe gelesen, Almtanz oder Klostermarkt und Einlassen, sind das feste Veranstaltungen?
1: Das sind alle Jahre feste Veranstaltungen, was wir immer durchführen und durchmachen, wo wir eben auch noch echtes Brauchtum herzeigen und wo sich Gäste echt wohlfühlen dann dabei und immer mittanzen können bei einem Almtanz oder gerade beim Almabtrieb mit dabei sein können und das Ganze mit live erleben.
0: Und beim Almtanz habt ihr spezielle Tänzerinnen, Tänzer, die das dann vorführen, diese ursprüngliche, unverfälschte Volksmusik?
1: Genau, wir haben eben da auch also einen Tanzleiter, sagt man bei uns, der was das vorführt, die Tänze, und eben mehr oder weniger die Leute dann damit einschult.
0: Auch Schuhplatteln und so ein bisschen?
1: Na, Schuhplatteln, das wäre dann zu viel verlangt aufs Erste, aber mit so einfachen Volkstänzen passt es dann.
0: Das ist einmal im Jahr bei euch?
1: Das ist einmal im Jahr, jedes Jahr am 15. August.
0: Also am Feiertag. Mhm. Und das Kasermandel einlassen, was ist das?
1: Das ist Kasermandel, das ist so dieser Almgeist, was ihren Herbst von Hütte zu Hütte zieht. Und der schaut nur immer, ob was übrig bleibt für ihn zum Überwintern. Und das ist nur, wenn man sagt, so ein Brauchtum eben auch, damit man da alles zusammen isst oder sehr viel halt zusammen isst oder eben zusammen trinkt, damit nicht viel überbleibt, damit dieser Hüttengeist gleich wieder weiterzieht in eine andere Hütte.
0: Das gehört also auch dazu, genauso wie auch das Kranzbinden für den Almabtrieb. Das macht ihr hier gemeinsam auch mit Gästen oder zeigt es den Gästen?
1: Genau, das zeigen wir den Gästen und irgendwie gehört immer zum jährlichen Programm auch dazu.
0: Und dann kommt ja die Winterzeit, die Startezeit, da seid ihr nicht hier oben, aber ab und zu wirst du sicher vorbeischauen hier.
1: Ja, im Winter mit den Tourenski oder mit Schneeschuhwanderungen kann man wunderbar auch bei der Alm vorbeischauen.
0: Ist die dann auch geöffnet?
1: Nein. Bis Ende Oktober und dann ist auch die Hütte zugesperrt. Bis wieder, wenn man sagt, Anfang Mai, je nachdem wie lang, wie sich halt das Frühling bewegt, manchmal ist es ein bisschen früher, manchmal ein bisschen später. Das richtet sich einfach nach dem Wetter.
0: Schaut ihr privat mal vorbei, wie alles hier ist?
1: Ja, das schauen wir schon vorbei.
0: Ist sicher eine ganz andere Stimmung, wenn hier alles eingeschneit ist und wenig Menschen sind.
1: Einfach Ruhe.
0: Ist es auch das, was du so genießt im Vergleich zum Stadt- oder Dorfleben hier oben?
1: Ja, man genießt es total. Man genießt es wirklich.
0: Was ist dein Lieblingsplatz hier auf der Alm?
1: Überall. Das kann ich jetzt nicht sagen, wo ist mein Lieblingsplatz, sondern ich bin überall unterwegs und dort. Und schön ist eben auch diese Morgenstimmung, wenn man in der Früh die Kühe holt. Und genauso die Abendstimmung oder Mittagszeit, es ist immer eine schöne Zeit.
0: Manch einer schaut aufs Handy und sagt, ich habe keinen Empfang. Stört dich das? Das brauchst du nicht sicher.
1: Ich brauche schon das Handy auch zum Sachen erledigen. Wobei man hat das halt so wirklich, wenn man sagt, zum Arbeitszweck. Aber sonst braucht man das Handy eigentlich sehr, sehr wenig.
0: Wenn du mal später nicht mehr arbeiten willst, du wirst trotzdem hier oben ab und zu sein?
1: Auf alle Fälle. Ich werde weiterhin auf einer Alm sein.
0: Also richtig dich auch entspannen und einfach nichts mehr machen?
1: Genau. Naja, man wird schon mithelfen, weil man weiß ja, was los ist und wie es geht. Und man wird immer wieder zupacken und auch mithelfen.

Unser Weg führt nun zurück von der Gruberalm ins Tal. Im Rücken bleiben die kleinen Holzschuppen und die Hütten, die Berge eingehüllt in Wolken. Ein Abschied von der Alm hat ja immer auch etwas Melancholisches. Also mir geht's so, aber vor uns sind ja auf jeden Fall noch neue, schöne Wanderwege in der Vorschlesee-Region.

0: die berühmt und beliebt. Und der Schnürlerregen spielt jedermann an die Wand.
1: Ja, das ist mein Salzburger Land.
2: Hier ist Rias, Reiseimpressionen aus Salzburg, und zwar aus dem Land um die Mozartstadt herum. Ich bin in der Fuschelsee-Region, Alexander Tauscher, für die Radioreise mit dem Basiscamp, diesmal in Feistenau-Hintersee. Hier betreibt Robert Winkler mit seiner Frau Nicole eine kleine Pension, die Pension Schier. Er ist selbst auch Wander- und Naturerlebnisführer in dieser Region, und wir trafen uns an einer kleinen Kapelle, die nur wenige Schritte von der Dorfkirche und auch seiner Pension entfernt ist.
3: Die Wege, die ich zeige, das ist einmal direkt in meiner Heimat, in der Feistenau, der wunderschöne Litauen. Gibt es einen Bärenweg, da geht man dann auf den Litauen rauf. Oben gibt es die Bärenhöhle, kann man sich anschauen, wunderschönes Gipfelkreuz mit Ausblick. Und über den Grat gehe ich mit meinen Gästen dann wieder herunter. Es gibt natürlich andere Wege auch, Tiefbrunnau, man kann auf den Feistenauer Schafberg gehen, Löpersbacher Höhe, also das sind so Highlights, wo es auch Hütten gibt, wo man einkehren kann. Natürlich gibt es auch in Hintersee sehr viele Wege, vom Sattstein auf die Bergalm, wenn man raufgeht. Ja. Also ganz, ganz viele Möglichkeiten zu wandern.
4: Und eine beginnt eben hier direkt in Feistenau, in einer winzig kleinen, schönen Kapelle unter einem Baum. Man muss ja immer mit dem Wort Idylle sparsam umgehen, aber auf diese Kapelle, auf dieses Landschaftsbild trifft das zu.
3: Das ist eine meiner Lieblingsstrecken. Das nächste Highlight, was wir auf der Strecke haben, ist so eine Fichte. Und auf dieser Fichte

0: sind die Toten eingeschrieben auf Tafeln, also man hat das früher so gemacht, das Andenken, und von dort geht es dann weiter zum Bärenweg und auf den Litauen.
1: Der Litauen, wie ein Mittelgebirge, sehr bewaldeter Berg, wie weit reicht da die Sicht von oben?
0: Also grundsätzlich haben wir alles eher ungefährliche Berge. Und wenn man jetzt auf diesen Litauen oben steht, also dann hat man einen Blick bis Salzburg, man sieht den Geisberg, man sieht Richtung Hallendürnberg, du siehst dort den Watzmann und all das ganze Gebirge, was dann Tennengebirge, siehst du also wirklich eine wunderschöne Rundumsicht von diesem Gipfelkreuz aus.
1: Der Klassiker ist, das habe ich heute früh gemacht, die Wanderung auf die Grubenalm. Da läuft man auch an schönen Wasserfällen vorbei. Aber auch links und rechts gibt es ja noch andere Wanderwege, wenn man am Parkplatz hinter See startet.
0: Also die Grubenalm ist dieser Klassiker, dem was jeder, wenn er einen Film über die Gegend gesehen hat, dann sieht man die Meierlehnhütte und man will raufgehen. Wobei das eher jetzt ein Weg ist, den ich beim Vorbeigehen mitnehme, weil der einfach für eine Wanderführung zu kurz ist. Ja. Ich habe das mit Schulklassen auch schon gemacht, dass man von herunten über spezielle Wege raufgeht.
1: Das sind 45 Minuten, das ist nicht sehr anstrengend.
0: Nein, das ist nicht sehr, genau. Aber trotzdem, das ist ein Ausgangspunkt, diese Grubenalm oder beziehungsweise Lemmerbach, wo der Parkplatz ist, von wo man weggeht, über die Grubenalm auf die Feichtensteinalm, das ist eine wunderschöne Alm oben, bewirtschaftet. Und von dort kann man auf den Regenspitz gehen. Diese drei Spitzen kann man abgehen. Regenspitz, Grubenalm, Gennerhorn. Und wenn man dann wieder zurückgeht und wieder in Lemmerbach beim Auto ist, hat man ungefähr 5,5, 6 Stunden geht's eigentlich hinter sich. Und kann stolz sein, dass man diese Strecke bewältigt hat. Vorteil in dieser Reihenfolge, wie ich das jetzt angesagt habe, dass man eventuell abbrechen kann, das heißt das Gennerhorn nicht mehr mitnehmen, wenn man dann doch sagt, okay, das ist mir zu viel gewesen. Also das ist eben unsere Empfehlung als Wanderführer.
1: Gennerhorn klingt schon sehr alpin. Braucht man da spezielle Schuhe oder Ketten?
0: Grundsätzlich zum Wandern braucht man immer gute Schuhe. Also Schuhwerk, ich sage immer, ganz wichtig sind die Socken, sind fast noch wichtiger
1: wie
0: die
1: Schuhwerk. Wegen der Reibung.
0: Wegen der Reibung. Gennerhorn kommt man natürlich mit guten Wanderschuhe kommt man doch auf. Ja. Also das ist jetzt kein Problem. Man braucht sich nirgends anseilen oder sichern. Also es sind alle Strecken wirklich begehbar. Allerdings, man kommt ordentlich ins Schwitzen, wenn man hier dann rauf geht auf die Gennerhorn.
1: Gibt es so viele Almen, wie wir es auch rund um die Grubenalm gesehen haben? Da gibt es ja mehrere Hütten oder ist es da verstärkt mit den Almen?
0: Naja, es gibt schon etliche Hütten. Aufpassen, es sind nicht immer alle offen. Also man muss sich da im Tourismusverband auch erkundigen oder bei den Gastgeber, die haben dann eine Liste, welche Hütten offen sind. Aber es ist nicht jeder Berg und nicht jeder Gipfel hat eine Hütte, aber die meisten Berge kommt man bei einer Hütte vorbei, die man dann auch nützen kann und die was dann auch regionale Spezialitäten auf den Tisch bringen.
1: Ist dieser Teil der Fuschelsee-Region auch der wanderreichste Teil? Rund um Fuschel hat man den See, dann ist etwas hügeliger, würdest du sagen, wer wandern hier will, sollte in Richtung Hintersee fahren?
0: Ich mache auch Führungen um den Fuschelsee. Wenn man jetzt im Hinterseebereich geht oder auf den Feistenauer Schafberg oder auf den Litauen, dann hat man so 400 bis 600 Höhenmeter. Das ist auch leicht zu schaffen für jemanden, der das ganze Jahr vielleicht im Büro sitzt. Ja, also das ist unser Riesenvorteil. Unsere Berge sind nicht zu hoch, die Gipfel sind erreichbar und dann hat man auch dieses Gefühl, etwas geschafft zu haben.
1: Und du bist ja auch neben dem Gefühl, etwas geschafft zu haben, dieses Gefühl, etwas gesehen zu haben, dem Gast vermitteln. Also du läufst manchmal länger, als es geplant war, weil du etwas Besonderes entdeckst oder die Gruppe es gemeinsam entdeckt.
0: Das ist grundsätzlich meine oder unsere Philosophie als Natur- und Erlebniswanderführer. Uns geht es nicht darum, das Ziel auf dem Gipfel zu erreichen. Das ist völlig Nebensache. Für uns ist ganz wichtig, der Weg zum Ziel oder zum Teil, einen gewissen Teil von dem Ziel und da etwas zu finden, was schön ist. Das kann eine kleine Blume sein, das kann ein Baum sein. Wir stehen vor einem Ahornbaum und wir sehen, wie auf der einen Seite dieses Moos auf diesem Baum ist und wir sehen auch dieses Moos auf dem Dach von dieser kleinen Kapelle und wie das zusammenpasst und wie diese verschiedenen Grüntöne in den Bäumen sind. Es geht um die Strecke und um etwas Schönes in der Natur zu finden. Das ist das Ziel.
1: Robert hat gleich noch weitere Wandertipps für uns. Später laufen wir rund um den Hintersee und kommen auch zur Josef-Mohr-Kapelle. Die stille Nacht lässt grüßen, aber jetzt bitte wach bleiben und wie immer an dieser Stelle auf Weiterhören.

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0: 19 Uhr.
1: Das Harz-Börde-Wetter.
2: Heute Abend liegen die Höchstwerte bei etwa 30 Grad. Es ist teils weiter und teils bewölkt, aber regnen wird es nicht. In der Nacht zum Dienstag kühlt es sich auf 18 Grad ab. Der Himmel ist meist bewölkt, aber es bleibt trocken. Morgen wird es noch einmal etwas heißer. Das Thermometer klettert dann auf bis zu 33 Grad. Es wird eine Mischung aus Sonne und Wolken geben. Vereinzelt sind dann auch Regenschauer möglich. Der weitere Trend. In den kommenden Tagen kühlt es sich dann langsam ab. Die Temperaturen erreichen Werte um die 27 Grad. Die Sonne wechselt sich dann auch weiterhin mit den Wolken ab. Regen wird es wahrscheinlich nicht geben, aber es kann durchaus windig werden. Einen schönen Abend wünscht Ihnen Vanessa Heinl.
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4: Heute rund um den Hintersee in der Fuschesee-Region. Am Mikrofon Alexander Tauscher. Wir starten in die zweite Stunde unserer großen Reiseschau. Grüße Sie.
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0: Richtet auf eure Lauscher, denn hier spricht der Tauscher. Der Alexander grüßt sie alle miteinander und wünscht auf diese Weise eine schöne Radioreise. Heute aus der Fuschelsee-Region, im Speziellen aus dem Wanderdorf Feistenau-Hintersee. Die Gemeinde ist ein noch junges Mitglied in der Vereinigung Österreichs Wanderdörfer. Das entsprechende Wandergütesiegel steht für gut markierte Wege und auch Gastgeber, die sich selbst beim Thema Wandern sehr gut auskennen. Robert Winkler ist ein solcher Gastgeber.
1: Ich bin schon seit etlichen Jahren Wanderführer, habe dementsprechend auch die Ausbildung gemacht. Also nicht nur im Sommer, sondern auch Winterwandern. Das ist noch einmal ein bisschen strenger, die Ausbildung, weil man dann eigentlich auf ungefestigten Wege geht und man geht durch den Wald, man hat die Lawinenkunde und so weiter. Also auch mit Schneeschuhen bei uns wandern und auf die Berge zu gehen, ist eine wunderschöne Erfahrung. Das ist eigentlich dieses Gefühl, das der Gast mitnimmt und das, was er das ganze Jahr über sich behält und dann sagt er, in diese Region möchte ich wieder, weil nirgendwo anders habe ich das erleben können.
0: Und das kann er so auch nicht planen, auch nicht mit der besten App. Es gibt ja inzwischen Apps, wo man sich Wanderrouten vorschlagen kann. Ich mache sowas nicht, aber viele berichten, dass sie aufs Rad steigen, sich eine gewisse kommode App herunterladen und dann sagt diese App, ja, hier kannst du radeln, hier kannst du wandern. Was hältst du davon?
1: Naja, ich würde sagen, das merken auch wir Wanderführer, dass diese Apps also immer öfters angewandt werden von den Gästen. Also es kommen sehr viele zu mir und holen sich Tipps, was können sie machen. Das Mitgehen selber ist jetzt immer mehr im Hintergrund gerückt. Ja. Aber wenn ich eine Wanderführung mache, dann kriegen ja die Gäste das Komplettpaket. Wenn ich dem in die Augen sehe und dann weiß ich genau, was kann der, was schafft der. Und ich kann meine Route dementsprechend anpassen und ich kann diese Gäste motivieren. Ich habe neulich wieder eine Wanderführung gemacht. Grundsätzlich wäre man 2 Stunden wieder zurück gewesen, war dann 5,5 Stunden unterwegs, weil ich die einfach auf etwas aufmerksam gemacht habe, dass neben dem Weg Fossilien liegen. Die haben mich zuerst ganz groß angeschaut, was heißt das Fossilien-Ding? Und ich kenne diese Steine, den habe ich das gezeigt und der erste Stein, den ich umgedreht habe, war wirklich der Negativabdruck einer wunderschönen Schnecke. Und auf das hinauf sind alle ganz fasziniert geworden und jeder hat dann jeden Stein umgedreht und ich wäre fast nicht mehr weggekommen. Und ich habe denen versprechen müssen, ich zeige ihnen eine Stelle in der Gegend, wo man ganz viele so Fossilien oder Versteinerungen findet. Und das war einfach dieser Highlight von diesem Tag.
0: Nun ist ja Feistenau eines der vielen österreichischen Wanderdörfer. Der normale Hörer fragt sich, was unterscheidet ein Wanderdorf von einem normalen Dorf? Kann ich hier besser wandern? Was macht dieses Qualitätsmerkmal Wanderdorf?
1: Also Wanderdörfer gibt es etliche in Österreich. Wir sind in Sönschirl. Der Wanderdorfbetrieb in der Fuschelsee-Region. Ein Wanderdorfbetrieb unterscheidet sich von einem Wanderbetrieb insofern, dass wir etliche geführte Wanderungen anbieten, dass wir die hohe Kompetenz in puncto Wandern haben, in puncto Beratung haben. Und wir Wanderdorfbetriebe, wir vermitteln jetzt nicht nur an Wanderführer aus der Region die Wanderungen, sondern wir müssen als Wanderdorfbetrieb und als Chef muss ich auch sich eine Führungen selber machen.
0: Ich habe mich heute früh beim Frühstück gewundert, es sind nicht nur ältere Menschen, es war noch ein junges Pärchen dabei. Also Wanderdorf klingt jetzt nicht für Senioren wandern, was für Ältere, die eine Betreuung brauchen, auch junge Menschen.
1: Ganz im Gegenteil. Also wenn, dann nehmen das Ganze sehr junge Menschen mit und die wollen das auch wieder machen. Ja. Es hat einmal so eine Zeit gegeben, das war vielleicht ein bisschen verböhnt, da ist auch das Wandern meiner Meinung nach etwas falsch gemacht worden. So, wir gehen jetzt da rauf und die Kinder müssen mitgehen. Das ist ganz falsch. Wenn ich heute eine Wanderung mit Kindern mache, ja, dann sind die alle begeistert, weil es geht nicht darum, das Ziel zu erreichen, sondern ich mache mit denen Spiele. Ich sage, jetzt schauen wir uns, suchen wir mal, wer findet den Stein, der am schönsten nach einem Herz ausschaut. Und die sind begeistert. Ja. Wenn ich jetzt eine Gruppe vorbereite, dann gehe ich vorweg einmal diesen Weg, mache Fotos aus, also Details, ja, eine Wurzel, einen Stein, der was liegt. Und ich drucke diese Foto aus, kriegt jeder in die Hand von den Kindern, von den Jugendlichen und die müssen dann auf dem Weg diese Gegenstände wieder finden. Und das ist ein Wettbewerb. Und wenn du Kinder so beschäftigen kannst und so motivieren kannst, dann geht der mit. Dann gibt es kein Jammern, dann gibt es kein Lästigsein, sondern die sind begeistert bis zum Gipfelkreuz voll dabei.
0: Und das sind auch die Kinder, die eben später nicht mehr aufhören zu wandern, die dann auch selber wandern, vielleicht auch mit ihren Kindern, respektive auch der Enkel wandern. Ansonsten besteht die Gefahr, dass die Kinder mitwandern, solange sie es müssen, weil sie noch nicht volljährig sind und dann irgendwann eben nicht mehr. Also das sind die auch, die du mit rüberbringen willst beim Wandern in die nächsten Generationen.
1: Genau so ist es, ja. Also auch ich habe jetzt schon die Kinder von die mit ihren Kindern wieder da sind und wieder Wanderungen machen, die was damals schon mit waren. Also das ist einfach so ein wunderschönes Gefühl, und wenn du denen diese Natur rüberbringst, ja, und beim Wandern geht es ja nur um die Natur, die man durchschreitet, und wenn du das rüberbringst, ja, dann kommt er auch wieder, weil das behält er in sich und in seinem Herzen, und dann weiß er, da habe ich mich wohlgefühlt und da gehe ich noch einmal hin. Ja, also dann hast du eh schon gewonnen als Wanderführer.
0: Auf, du junger Wandersmann. Haben die mich gemeint? Wenn ja, dann gehe ich auch gleich eine Runde, und zwar um den Hintersee mit der Kreuzung.

0: Schöne Ferien mit uns, die Radioreise aus der Fuschelsee-Region. Alexander Tauscher ist am Hintersee. Wasser spielt in der Fuschelsee-Region eine große Rolle. Für Tretbootfahrer oder Stand-Up-Paddler eignet sich der Fuschelsee mit seinem Bad und der großen Liegewiese am Ostufer. Wer es ruhiger mag, der wählt einen der Naturbadeplätze am Südufer des Fuschelsees oder auch den Hofer Badestrand am Westufer mit Blick auf das prächtige Schloss Fuschel. Wer die pure Natur genießen will, der ist am Hintersee richtig. Rund um dieses kleine Gewässer geht Renate Ebner übrigens mit ihren Gästen oft auf Kräuterwanderungen. Sie bezeichnet sich selbst als Kräuterpädagogin, hat aber nichts gegen diejenigen, die sie einfach mal Kräuterhexe nennen.
1: Wir sind jetzt gerade am Hintersee, an dem Ort, wo ich aktuell immer meine Kräuterwanderungen mache.
0: Wir reden gleich über die Kräuterwanderungen, ordnen aber zunächst mal den See ein. Hintersee klingt so hinterwäldlerisch, aber er ist einfach in einer schönen, beschaulichen Lage, etwas abseits vom Schuss.
1: Er ist ein kleines Naturjuwel, er ist umgeben von einer wunderschönen Bergwelt und er ist abgelegen und das hat für uns Einheimischen einfach den Vorteil, dass er nicht so überlaufen ist. Und was auch noch so ein großes Plus ist, dass seine Ufer zugänglich sind, die sind nicht verbaut und auch nicht mit Privatschilder ausgeschildert, sondern man kann so ziemlich rund um den ganzen See an jeder Stelle in das glasklare, frische Bergwasser eintauchen und es ist immer wieder ein Lebensgenuss, wenn man in diesen See eintaucht und eine Runde schwimmt, umgeben von unserer wunderschönen Bergwelt.
0: Die Berge spiegeln sich. Ist ja auch ein alpiner See oder speist er sich einfach hier aus den Wäldern und Hügeln?
1: Es ist ein alpiner See aus Hintersee. Das ist jetzt nicht so ganz sichtbar. Es sind einfach nur die größeren Berge, wo der Taugelbach dieses frische Bergwasser in den See transportiert. Und so ist er einfach ein Bergsee.
0: Wir haben ja einmal Hintersee als See und zum anderen die Gemeinde, die sich hier anschließt.
1: Ein bisschen weiter ins Tal hinein befindet sich nur die Ortschaft Hintersee. Das ist auch ein netter kleiner Ort mit so circa 400 Einwohnern. Es ist ein Ort, wo man wunderschön Urlaub machen kann zum Wandern, zum Relaxen, zum Natur genießen, weil es einfach klein, idyllisch und kein Massentourismus bei uns stattfindet.
0: Im Gegensatz eben zum Fuschelsee selbst, der ist etwas überfüllter bzw. sehr touristisch geprägt auch, hat aber auch eben dieses azurblaue Wasser, wenn der Himmel entsprechend ist.
1: Ganz genau, das haben wir jetzt am Hintersee nicht. Also dieses wunderschöne blaue Wasser, das der Fuschelsee hat und das auch der Wolfgangsee hat. Am Hintersee haben wir viel mehr Ruhe, viel mehr Natur pur, viel mehr Idylle. Es ist für uns einfach ein kleines Naturparadies, ein kleines Juwel.
0: Kleines Juwel. Wir stehen hier nah am Fischerwirt, da gibt es so kleine Eingänge. Es gibt aber auch drüben die große Liegewiese.
1: Es gibt zwei größere Badeplätze. Also wir sind hier am Westufer an einem Badeplatz und es gibt aber am Ostufer auch noch einen kleinen Badeplatz mit Buffet und wo man Eis essen kann oder Kaffee trinken, also wo man einfach baden gehen kann und genießen kann.
0: Ist in irgendeiner Weise Wassersport erlaubt auf dem See oder will man ihn naturbelassen lassen und dann ist auch kein SUP erlaubt oder keine Boote? Wie sieht es hier aus?
1: Es ist kein Wassersport und keine Boote erlaubt. Es gibt zwei, drei Boote, das sind die Fischerboote, die Fischerkarte haben an diesen See, aber sonst ist es nur jetzt mit einem SUP möglich oder mit einem Schlauchboot, aber ein richtiges Boot ist nicht erlaubt auf diesem See.
0: Ist ja auch gut, dann bleibt er ruhig und nicht so überfahren. Genau. Wie warm kann er im Sommer werden? Er schaut ja recht schattig aus hier in den Bergen.
1: Ja, warm.
0: Relativ.
1: So, ja, ist relativ, also so 20, 22 Grad, das sind schon die Temperaturen, da ist er wirklich warm. Meistens hat er aber unter 20 Grad, also so um die 18, 19 Grad.
0: Aber das geht noch, ne?
1: Ja, wenn man es gewohnt ist, passt es gut.
0: Es gibt einmal die Umrundung des Sees, die man laufen kann. Einmal im Jahr auch hier der Hintersee-Marathon, wo die sportlichen Jungs aus der Region sich die Kräfte messen. Das ist der klassische Weg um den See.
1: Ja. Genau, das ist der klassische Weg. Das ist auch ein wunderschöner Wanderweg, den man in einer guten Stunde umrunden kann. Man hat immer den Blick am See. Es ist eine gemütliche Spazierung. Runde.
0: Und von hier aus führen aber dann auch Wanderwege in die Berge hinein, genau. Direkt vom See? Mhm,
1: ganz genau. Direkt vom See kann man auf diese Seite raufgehen oder auch Richtung Hintersee, wo man Richtung Feichtensteinalm, Richtung Regenspitz, Gruberalm, Gennerhorn, Genneralm, also Holzeck, Königsberg, also die ganze Bergwelt erschließt sich vom Hintersee aus.
0: Ja, man hört im Hintergrund ein wenig das Summen der Insekten. Diese saftigen Gräser an diesen kleinen Buchten des Hinterseers sind das ideale Revier für die Kräuterhexe Renate. Was sie hier alles fürs Körbchen sammelt, erzählt sie uns.

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0: Hallo Kurzurlauber, hier ist die Reiseschau im Radio. Alexander Tauscher aus der Fuschelsee-Region im Salzburger Land für die Radioreise. Der Hintersee liegt am Ende eines reizvollen Seitentales, in dem die Uhren noch etwas langsamer laufen. Es ist ein Tal, das auch nicht zu überlaufen ist wie andere in dieser Region. Hintersee liegt am Rande des Salzkammergutes und ist der kleinste Ort im Salzburger Alpenvorland. Hier endet die Straße, aber dafür eröffnet sich dem Gast die Bergwelt der Osterhorngruppe und eben dieser kleine idyllische See. Am Seeufer traf ich mich mit Renate Ebner, Kräuterpädagogin, manche würden einfach sagen Kräuterhexe. Dagegen hat sie grundsätzlich nichts, weil ja schon früher, wie sie sagt, weise Frauen sich mit Kräutern auskannten und damit auch ihre Medizin herstellten.
1: Der Treffpunkt ist unter der großen Linde, das ist so immer der Einstieg in die Kräuterwanderung mit der Kraft dieses Berges, mit der Energie, mit der Kraft dieses Baumes, und mit dieser Energie starten wir dann meine Kräuterwanderung, und links und rechts des Weges sind wir da sehr gesegnet mit vielen Wildpflanzen von April bis Oktober.
0: Wir stehen auf einer, ich würde sagen, ganz stinknormalen Wiese, aber sicher auch hier auf dieser Wiese würdest du Kräuter finden?
1: Natürlich. Also es ist alles sehr naturbelassen bei uns, und so ist in jeder Wiese der Frauenmantel drinnen, die Schafgarbe drinnen, der Spitzwegerich. Was haben wir nur alles in dieser Wiese? Der Löwenzahn.
0: Wir sehen ja auch zwischendurch viele Kleeblätter.
1: Ja, genau.
0: Die sind sicher neutral. Wenn ich hier jetzt essen würde, würde nichts passieren.
1: Nein, auf keinen Fall. Also der Klee ist essbar. Es ist sowieso ganz wenig von den Pflanzen, die nicht bekömmlich oder giftig sind. Die Fülle und die Mehrheit ist an den Pflanzen, die unserem Körper und unserem ganzen System sehr gut tun.
0: Und wenn man mit dir auf eine Kräuterwanderung geht, lernt man dann auch, was die richtigen, was die falschen, also die giftigen Kräuter sind?
1: Ja, natürlich.
0: Kann man das in der kurzen Zeit erlernen?
1: Ja, nicht an einer Wanderung. Die Natur wieder kennenlernen, die Pflanzenwelt wieder kennenlernen, das funktioniert, das eine Kräuterwanderung ist ein guter Einstieg, aber wenn man das wirklich wieder, dieses alte Wissen wieder integrieren möchte, dann benötigt man schon einige Wanderungen und Interesse dafür, sodass man diese Vielfalt an Pflanzen, die es da gibt, wieder kennenlernt, damit man weiß, wofür man sie verwenden kann, ob in der Küche, ob als Tinkturen oder Ansätze für die eigene Medizin oder zum Verräuchern. Die Weiterverarbeitung der Pflanzen ist so vielfältig, und jeder Wanderung kommt wieder ein Stück von Natur dazu, wo man dann wieder einen Zugang hat, wenn man mal eine Pflanze erkennt, ihren Namen kennt, weiß, wofür man es verwendet. Da öffnet sie in einen wieder so ein Bewusstsein, eine Fülle, die der Natur uns zur Verfügung stellt, was alles da ist.
0: Ich glaube, unser Eins, ich kaufe immer einen fertigen Salat oder schneide ihn mir zurecht, aber du kannst aus Wildkräutern schon zu Hause sicher einen Salat machen und sparst dir das Geld dafür.
1: Ja. Mir geht es da gar nicht so um das Geld, sondern mir geht es einfach um die vielen Vitamine, die in den Wildpflanzen drinnen sind. Natürlich kaufe ich auch Salat im Supermarkt, nur es ist alles gespritzt, in Glashäusern gezogen, und wenn man das dann aufpeppt mit den Wildkräutern, dann hat man einen Salat mit wirklich vielen Vitaminen.
0: Und du verarbeitest auch die Kräuter weiter zu Pestos oder auch zu Tinkturen, also in beide Richtungen?
1: In allen Richtungen. Also ich mache Ölansätze, wo ich dann meine Hautcreme mache, die Bodylotion draus mache. Ich mache Tinkturen, die entzündungshemmend wirken. Auch Tinkturen mit Baldrian zur Beruhigung. Es ist so vielfältig. Dann trockne die Kräuter, die werden dann verräuchert. Ich mache auch Hydrolate, Schnaps brennen nur mit Pflanzenmaterial, also das ist die Pflanze im Heilwasser, also das ist eine ganz tolle Weiterverarbeitung.
0: Und mitunter, Renate, in feinen Restaurants bekommt man ja neben einem Fleisch oder einem Fisch dann diese Kräuter in Form von Blumen, das sind so kleine Blumenbouquets, wo man denkt, oh, die sehen giftig aus oder sind nicht essbar oder sind zu schade, um reinzubeißen, haben die auch eine gesundheitsfördernde Wirkung?
1: Natürlich, also alleine die Blüten, die Farbstoffe, die Inhaltsstoffe, auch das peppt jedes Essen auf, nicht nur optisch, sondern auch von den Inhaltsstoffen, von den Nährwerten, von den gesunden Stoffen, die deinem Körper sehr gut tun.
0: Und spürst du auch schon, dass es dir gut tut? Fühlst du eine gewisse stärkere Immunität gegenüber zum Beispiel Erkältungskrankheiten anderen?
1: Ich kann da gar nicht sagen, wenn ich das letzte Mal krank war, ich weiß es nicht mehr. Ich glaube, es ist 10 Jahre her. Es ist jetzt ehrlich, also es ist nicht übertrieben. Meine ganze Familie, also mein Mann und auch meine 3 Kinder, wir sind alle sehr robust. Also das Leben mit der Natur, mit den Pflanzen wirkt sich sehr, sehr gut auf unser Immunsystem auf, weil das Einzige, was ich ab und zu vielleicht einmal habe, dass ein bisschen die Nase rinnt oder vielleicht einmal kurz der Hals kratzt, aber dann habe ich meine Hausmittel. Also so, dass ich wirklich jetzt sage, ich muss mich hinlegen, weil ich krank bin, das weiß ich nicht mehr, wann das letzte Mal war.
0: Also die Apotheke, die klassische, sieht dich selten wahrscheinlich.
1: Genau, ja. So gut wie nie.
2: Der eine geht mit seinem Schnupfen zur Destille, die meisten anderen aber greifen zur Pastille. In jeder Apotheke herrscht heute große Fülle, wegen der Pille. Wegen der Pille.
0: Noch eine Pille, ja. Wir grüßen an dieser Stelle ganz herzlich die Pharmazeuten, die ja auch pflanzliche Mittel im Angebot haben. Und bitte nicht einfach so Kräuter von der Wiese pflücken. Es könnten ja auch giftige dabei sein. Deswegen macht eine Wanderung mit der Kräuterhexe durchaus und unbedingt Sinn.

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0: Urlaub in einem von Österreichs Wanderdörfern, hier in der Radioreise mit Alexander Tauscher. Auch ein Wanderer wechselt ja mal die Schuhe und die Shorts und steigt einfach aufs Bike. Ist eine schöne Sache, neben dem Wandern natürlich. In der Fuschelsee-Region trifft man Genussradler und diejenigen, die es sehr sportlich angehen wollen, gleichermaßen. Ob auf der Straße, über anspruchsvolle Trails oder entlang der Uferlinie, alles ist im Prinzip möglich. Ich traf Klaus Wassermeier aus Hamburg, ein begeisterter Radfahrer, der eine Woche lang Urlaub in Hintersee gebucht hatte und von hier aus etliche Bergtouren unternommen hatte. Kurz vor einer weiteren Bergetappe sprach ich mit ihm und sein Motto ist das, was Hans Lang und Maria Andergast uns jetzt hier trällern.
1: Radlfahren ist gesund.
2: Radlfahren ist fein. Darum sollst doch du ein wahrer, wunderbarer Radlfahrer sein.
0: Du kommst ja aus Hamburg und für Hamburger ist dieses Tal ja noch unbekannter als zum Beispiel für die Münchner. Wie kam es zur Entscheidung hierher, ins Hinterseetal zu kommen?
3: Das war einfach nur die Idee von meinem Freund, der hier schon mal war und dass ihm das so gut gefallen hat, dass er gesagt hat, da muss ich noch mal hin. Und dann hat er mich mitgeschnackt und dann sind wir hierher gefahren. Aber ich liebe insgesamt das Voralpenland. Das ist schon eine schöne Gegend, so, weil das ist so lieblich auch.
0: Du warst jetzt eine Woche speziell mit dem Schwerpunkt Radfahren hier gewesen,
3: ja.
0: Biken.
3: Wir sind verschiedene Touren gefahren, haben uns auch selber Touren ausgesucht. Da kann man ja über Internet kann man sich ja dann so Tracks zusammenbauen. Gut ist es, wenn man jemanden hat, der mit einem rumfährt. Ne?
0: Hochzug kommt man ja gut, aber dieses Abfahren, wenn man bremsen muss, das stelle ich mir sehr schwer vor. Bei so einem Mountainbike, was ja auch ein Eigengewicht hat, dann geht es ja steil nach unten.
3: Ja, man muss halt schon ein bisschen fahren können. Also ganz klar immer vor den Kurven bremsen. Das kennt man ja vom Autofahren auch, dass man nicht in der Kurve bremst, weil dann rutscht man ja weg. Dann muss man halt gucken, dass man das Gewicht möglichst runterbringt. Dazu haben diese Fahrräder heutzutage versenkbare Sattel. Also da kann man den Sattel runterstellen und dann setzt man sich ganz tief und der Schwerpunkt ist relativ tief dann. Und so kannst du das dir ein bisschen sicherer machen insgesamt. Aber man muss schon vorsichtig sein, ja. Und Geröll ist halt eben so, dass man auf diesem Geröll auch ein bisschen rutscht. Aber wenn man langsam fährt, dann geht das eigentlich doch. Ich habe noch keine Prägung.
0: Ja, siehst noch sehr gesund aus.
3: Ja. Ja, wir hatten die Tour, da waren auch zwei Frauen noch mit dabei und die eine, die hat sich auch einmal hingelegt. Da war eben der Fehler, dass sie in der Kurve gebremst hat, nicht? Und da ist sie dann weggerutscht. Und
0: man muss schon kurze Hosen anziehen, ist ja warm, also ja. Es nützt jetzt nichts, sich da zu schützen.
3: Nee, das bringt eigentlich nichts, lange Hosen. Deswegen, nein. Und Brennnesseln, gut, da fährt man halt durch, ja, ist halt so. Ich habe neulich eine Hummel gehabt, die ist mir hier in den Helm geflogen. Und jetzt ist hier die ganze Seite geschwollen, aber das sind so Kleinigkeiten.
0: Also kein dicker Zahn, sondern die Hummel war es.
3: Nein, das war die Hummel, ja. Die hat da mich gestochen. Scheint jetzt wohl die Reaktion zu sein, so was passiert.
0: Welche Tour würdest du empfehlen den Gästen hier mit dem Mountainbike?
3: Da gibt es unterschiedliche Touren, die man fahren kann. Und die Tour, die wir heute hätten fahren wollen, das wären 54 Kilometer, das ist schon was für etwas ambitioniertere Fahrer.
0: Wohin ginge das?
3: Das ginge Richtung Genderalm und dann runter nach Pokémon, heißt das, glaube ich, und dann noch an einen See, schön, und dann wieder so zurück, also eine relativ große Runde, 54 Kilometer und 1800 Höhenmeter, das ist schon ein bisschen ambitionierter, ja. Die Almen sind sehr gut ausgerüstet, heutzutage auch mit Ladegeräten, man kann entweder sein eigenes Ladegerät mitnehmen oder manche haben auch Ladegeräte, sodass man inzwischen laden kann. Die Akkus, gerade so bei seiner längeren Tour, ist das nötig, sonst kann man also schon mit diesen Akkus 30, 40 Kilometer sind wir schon gefahren mit einer Akkuladung. Das geht.
0: Heute machst du eine Tour alleine. Wohin wird es heute gehen für dich, Klaus?
3: Also ich würde schon hochfahren auf Genner, auf die Genneralm, da auf der Poschenhütte das Fahrrad dann abstellen und dann zum Gennerhorn hochlaufen. Also einfach mal einen Gipfel auch besteigen. Ja.
0: Heute strahlt die Sonne, also es muss ja auch sicheres Wetter sein.
3: Ja, nee, heute wird absolut gutes Wetter und da oben ist es auch, das sind ja dann auch 1700 Meter. Trotz der Höhe wird es da schön warm sein noch.
0: Das heißt, du fährst dann morgen eigentlich gut erholt, voller Eindrücke zurück nach Hamburg?
3: Absolut. Wir haben ganz tolle Bilder gemacht. Das sind ja wirklich Postkartenbilder. Wir waren zum Wolfgangsee runtergefahren, zum Fuschelsee haben da gebadet. Also es ist wirklich eine schöne, schöne Gegend hier, ja.
0: Was war der schönste Eindruck in dieser Woche?
3: Der Blick auf den Wolfgangsee, das war eine schöne Tour auch. Und überhaupt so dieses Liebliche mit den Almen, ja, das gefällt mir schon am meisten, ja.
0: In Hamburg ist auch schön, auch da kann man biken, man braucht sicher kein Mountainbike in Hamburg.
3: Ich wohne in Bergedorf, das ist im Südosten von Hamburg und da ist der Sachsenwald. Und da kann man auch wunderbar mit Mountainbikes fahren, aber wir fahren auch viel mit Rennrädern. Und das ist natürlich schön, wenn man direkt aus der Stadt raus, direkt auch in der Natur ist.
0: Und bei euch, wenn der Wind weht, dann hilft auch ein Mountainbike, ja, gegen den Wind anzufahren.
3: Ja, natürlich, ja. Der Wind sind unsere Berge, ja, kann man so sagen.
2: Ich fahr so gerne Rad. Wenn die Sonne scheint, die Winde wehen.
0: Ja, Peter Petrell fährt in Hamburg gerne Rad, sicher mit viel Gegenwind. Und Klaus Wassermeier kommt ganz bestimmt wieder zurück aus dem Norden hierher in die schönen Berge des Salzburger Landes.

0: Die Radioreise mit Alexander Tauscher geht langsam in die Schlussetappe. Heute rund um den Hintersee in der Fuschesee-Region. Jedes Jahr von etwa Mitte August bis etwa Ende Oktober hält hier der Bauernherbst Einzug im Land. So gibt es beispielsweise in Hof, ist ja nur wenige Autominuten von Feistenau entfernt, Jodelnachmittage im 500 Jahre alten Rauchhaus. In Feistenau selbst können Gäste beim Almkranzbinden zuschauen. Parallel laufen Bauernherbstfeste in den Gemeinden der gesamten Region. Einheimische und Gäste, sie feiern dann bei Volksmusik und Tanz im Prinzip die fünfte Jahreszeit in den Alpen. Nach dem Herbst kommt der graue November und dann kommt sie, die leuchtende Adventszeit. Da wartet der Fuschesee und diese Region mit einer ganz besonderen Geschichte auf, erzählt uns der Hotelier Albert Ebner aus Hintersee.
1: Hintersee ist auch einer der kleinsten stille Nachtorte des Salzkammergutes. Wir haben die Ehre gehabt, dass einer der zwei Personen die stille Nacht geschrieben hat, Josef Mohr und der Franz Xaver Gruber. Und der Josef Mohr war ja knapp 10 Jahre in Hintersee Pfarrer und war die zweitlängste Schaffensperiode seines Lebens, was er hier in Hintersee verbracht hat. Und es hat ja im Jahr 2018 ein großes Jubiläum gegeben, 200 Jahre stille Nacht, heilige Nacht hier auch im Salzburger Land. Und da sind wir sehr stolz, dass wir hier für den Josef Mohr einen kleinen Themenweg gebaut haben mit 6 Stationen, der im Ort hier weggeht, der die Geschichte des Josef Mohr erzählt, was er hier in Hintersee alles erlebt hat. Weil sie dann vielleicht einen Grund haben, einmal noch in den kleinen Ort Hintersee zu kommen, in der wunderschönen Fuschesee-Region.
0: Denn alle kommen immer nach Oberndorf, an die Schleife, zur Kapelle.
1: Genau. Oberndorf ist natürlich der Hauptteil des Liedes, aber das weiß auch niemand, also Franz Xaver Gruber und der Lehrer, die haben sich dort getroffen, aber vorher war der Josef Mohr fast 10 Jahre hier und das war natürlich eine sehr prägende Zeit. Zusätzlich gibt es dann bei jeder Station einen Künstler aus der Region, den habe ich selbst mitkreiert und mitgebaut. Wir haben eine begehbare Steingitarre, wir haben das klingende Taufbecken und wir haben auch eine ganz moderne, von jungen Menschen geplante Josef Mohr Gedenkkapelle, die hier vom Ort 5 Minuten entfernt ist und was von den Leuten gerne hingegangen wird, auch ein bisschen in sich zu gehen, ist ein wunderschöner Platz, wo man das nutzen kann und natürlich auch ein wunderschöner Rundwanderweg. Zusätzlich gibt es dann noch einen zweiten Weg, den wir geplant und gebaut haben, das ist der Waldwasserzauberweg. Er hört sich sehr mystisch an, erzählt die Geschichte des Flusses, also wo entspringt der Bach bis zur Einmündung in den nächsten Fluss und hier erzählt man die Fauna und die Flora des Ortes bzw. der Gegend. Das ist auch sehr spannend, auch für Kinder und man geht an wunderschönen Wasserfällen entlang. Keine Niagara-Fälle, sondern ganz klein und fein. Also da kann man dann an diesem Waldwasser-Zauberweg an dem Fluss entlang spazieren und ganz oben gibt es einen großen Wasserfall, der ist so 20 Meter hoch und da habe ich oben, wie es beim Niagara-Fall gibt, aber bei uns halt in Miniaturausführung, wie hinter sich ist ja alles klein, ja, kann man hier auf einem Plateau über den tosenden Bach stehen und runterschauen und die Natur genießen.
0: Erstaunlich, was dieses kleine Tal alles auch kulturell zu bieten hat.
1: Naja, wir sind Vereinsmeier, also wir haben in Hintersee alles von der Blasmusikkapelle, vom Trachtenverein bis zum Prangerschützen, von der Feuerwehr bis zum Kulturverein, ist halt so jeder irgendwo dabei. Und auch in der Region, wo sehr viel Tradition und Kultur noch betrieben wird.
0: Und wenn man dann nach dem Urlaub zurückfährt Richtung Salzburg-Autobahn, es heißt, man solle sich unbedingt dann als Souvenir, als kulinarisches, so ein Steckelfisch aus der kaiserlichen Fischerei am Fuschesee mitnehmen, so einen geräucherten Fisch?
1: Im Schloss Fuschel und in der Schlossfischerei mittags immer zwischen 12 und 1 ist der Fischer da, macht dann die Selche auf und dann gibt es wirklich einen geräucherten Fisch, einen ganz am frischen aus dem Fuschelsee bzw. aus seiner Zucht.
0: Die Schlossfischerei am Fuschesee liegt am Fuß des berühmten Schloss Fuschesee. Es ist die Kulisse des ersten Sissi-Films und diese Kulisse breiten wir gerne in unserer Urlaubsverlängerung in der Fuschesee-Region aus. In dieser Radioreise geht es dann weiter auf den Spuren der legendären Trapp-Familie bis an den Mondsee. Es ist ja nur ein Katzensprung zum Wolfgangsee und nach Bad Ischl. Aus dem Salzkammergut haben wir etliche Sendungen und auch Salzburg ist nicht weit bei uns mit weiteren Radioreisen im Angebot. Der ganze Österreich-Urlaubskatalog mit Reisen vom Burgenland bis nach Vorarlberg zum Hören und Sehen unter www.radioreise.de. Unsere Mediathek mit den Podcasts und Bildern in den Blogs radioreise.de und überall da, wo man in der Fuschesee-Region gute Podcasts hören kann. Ich sage zum Abschied goodbye, au revoir, adios. Tschüss. Ciao, hier war's die Ayurobam, das wird ein Jahr, Merchaba und Shalom. Und am Hintersee sagt man ganz leise beim Abschied Servus.
2: Das ist nochmal die Lisi und ich wünsche euch allen eine schöne Wanderzeit und ich hoffe, wir sehen uns irgendwann wieder mal. Vielen, vielen Dank. Schöne Zeit für euch.
3: Hier ist noch einmal der Robert. Ich würde euch gern und herzlich einladen, in unsere wunderschöne Fuschelsee-Region zu kommen. Vielleicht macht es eine Wanderung mit mir mit und ich verspreche euch, ihr werdet es nicht bereuen. Also in diesem Sinne, durchatmen, buchen und kommen.
4: Da ist die Ebene Renate und ich kann euch nur sagen, geht raus in die Natur, beschäftigt euch mit dieser Fülle, die uns da zur Verfügung steht, mit diesen Schätzen, die uns die Natur jederzeit bereitstellt. Und es ist für Körper, Geist und Seele einfach ein Hit, wenn man sie die Wildpflanzen, die Wildkräuter frisch aus der Natur holt. Und so sage ich einfach Tschüss und genießt die Natur und sehr Servus aus Hintersee.
0: Servus aus Hintersee an alle hier oder auch in Übersee. Bleiben Sie schön reisefreudig, meine Damen und Herren, denn es gibt noch mindestens 1000 Orte in dieser Welt zu entdecken. In diesem Sinn, wie immer, bis bald.
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1: 20 Uhr.
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3: Heute Abend liegen die Höchstwerte bei etwa 30 Grad. Es ist teils weiter und teils bewölkt, aber regnen wird es nicht. In der Nacht zum Dienstag kühlt es sich auf 18 Grad ab. Der Himmel ist meist bewölkt, aber es bleibt trocken. Morgen wird es noch einmal etwas heißer. Das Thermometer klettert dann auf bis zu 33 Grad. Es wird eine Mischung aus Sonne und Wolken geben. Vereinzelt sind dann auch Regenschauer möglich. Der weitere Trend. In den kommenden Tagen kühlt es sich dann langsam ab. Die Temperaturen erreichen Werte um die 27 Grad. Die Sonne wechselt sich dann auch weiterhin mit den Wolken ab. Regen wird es wahrscheinlich nicht geben, aber es kann durchaus windig werden. Einen schönen Abend wünscht Ihnen Vanessa Heinl.
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2: Heute Abend liegen die Höchstwerte bei etwa 30 Grad. Es ist teils weiter und teils bewölkt, aber regnen wird es nicht. In der Nacht zum Dienstag kühlt es sich auf 18 Grad ab. Der Himmel ist meist bewölkt, aber es bleibt trocken. Morgen wird es noch einmal etwas heißer. Das Thermometer klettert dann auf bis zu 33 Grad. Es wird eine Mischung aus Sonne und Wolken geben. Vereinzelt sind dann auch Regenschauer möglich. Der weitere Trend. In den kommenden Tagen kühlt es sich dann langsam ab. Die Temperaturen erreichen Werte um die 27 Grad. Die Sonne wechselt sich dann auch weiterhin mit den Wolken ab. Regen wird es wahrscheinlich nicht geben, aber es kann durchaus windig werden. Einen schönen Abend wünscht Ihnen Vanessa Heinel.
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2: 22 Uhr.
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3: Heute Abend liegen die Höchstwerte bei etwa 30 Grad. Es ist teils weiter und teils bewölkt, aber regnen wird es nicht. In der Nacht zum Dienstag kühlt es sich auf 18 Grad ab. Der Himmel ist meist bewölkt, aber es bleibt trocken. Morgen wird es noch einmal etwas heißer. Das Thermometer klettert dann auf bis zu 33 Grad. Es wird eine Mischung aus Sonne und Wolken geben. Vereinzelt sind dann auch Regenschauer möglich. Der weitere Trend. In den kommenden Tagen kühlt es sich dann langsam ab. Die Temperaturen erreichen Werte um die 27 Grad. Die Sonne wechselt sich dann auch weiterhin mit den Wolken ab. Regen wird es wahrscheinlich nicht geben, aber es kann durchaus windig werden. Einen schönen Abend wünscht Ihnen Vanessa Heinl.
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1: 23 Uhr.
2: Das Harz-Bördewetter.
3: Heute Abend liegen die Höchstwerte bei etwa 30 Grad. Es ist teils weiter und teils bewölkt, aber regnen wird es nicht. In der Nacht zum Dienstag kühlt es sich auf 18 Grad ab. Der Himmel ist meist bewölkt, aber es bleibt trocken. Morgen wird es noch einmal etwas heißer. Das Thermometer klettert dann auf bis zu 33 Grad. Es wird eine Mischung aus Sonne und Wolken geben. Vereinzelt sind dann auch Regenschauer möglich. Der weitere Trend. In den kommenden Tagen kühlt es sich dann langsam ab. Die Temperaturen erreichen Werte um die 27 Grad. Die Sonne wechselt sich dann auch weiterhin mit den Wolken ab. Regen wird es wahrscheinlich nicht geben, aber es kann durchaus windig werden. Einen schönen Abend wünscht Ihnen Vanessa Heinel.
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1: 0 Uhr.
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2: In der Nacht ist es meist bewölkt und die Tiefstwerte liegen bei etwa 18 Grad. Im Laufe des Tages steigen die Temperaturen heute auf 33 Grad an. Die Sonne wechselt sich mit den Wolken ab und mit Regenschauern ist auch zu rechnen. Am Abend ist es bewölkt und die Temperaturen liegen bei etwa 26 Grad. Der weitere Trend: In den kommenden Tagen bleibt es mit einer Mischung aus Sonne und Wolken wechselhaft. Regnen wird es dann nicht, aber mit etwas Wind ist zu rechnen. Die Höchstwerte liegen bei etwa 27 Grad. Eine angenehme Nacht wünscht Ihnen Vanessa Heinl.
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1: Der Zollberg in Aschersleben. Diese Straße, der Zollberg in Aschersleben, hat im Laufe der Zeit immer wieder ein wenig voneinander abweichenden Namen erhalten. So hieß er zunächst 1798 der Zollberg, 1806 auf dem Zollberg und ab 1875 nur noch Zollberg. Die steil abfallende Straße aus Richtung Westen wurde nach dem gleichnamigen Zollhaus am Ende der langen Reihe benannt. Das Zollhaus wurde 1798 neu erbaut und lag strategisch günstig für die Steuereinnahmen am Fuße des Zollbergs. Wer aus Richtung Harz auf einer der Heerstraßen durch Aschersleben hindurch wollte, wurde hier gleich erst einmal zur Kasse gebeten. Solch tolle Umgehungsstraßen, wie wir sie heute kennen, gab es damals nun einmal noch nicht. Also hieß es zahlen oder es ging nicht weiter. Der Zollberg war im Jahr 1777 noch unbebaut. Doch bereits 1806 standen 23 Häuser auf dem Zollberg. Von Aschersleben aus gesehen ist der Zollberg das Tor zum Harz. Die beiden Bundesstraßen B6 und B185 machten den Zollberg einmal zu einer der am meisten befahrenen Straßen Aschers-Lebens. Mit dem Bau der B6N und der B185N verlor die Straße zwar den Status einer Bundesstraße, das Verkehrsaufkommen ist aber nach wie vor sehr hoch. Dies war ein Bericht über die Straßen der Stadt Aschersleben, heute der Zollberg, von Radio HWW, am Mikrofon Jörg Buschmann.

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1: Der Spielmannzug Ermsleben. Ermsleben ist bekannterweise ein Teil der Stadt Falkenstein-Harz. Ermsleben hat einiges an Sehenswürdigkeiten zu bieten. Denken wir nur einmal an die Konradsburg oder das Schloss. Aber auch die kulturelle, speziell die musikalische Seite von Ermsleben kommt nicht zu kurz, denn es gibt etliche Vereine in der Stadt, die sich der Musik verschrieben haben. Einer davon ist der Spielmannzug. Seine Ursprünge gehen auf das Jahr 1956 zurück. Kameraden der Feuerwehr von Ermsleben wollten neben ihrem Job bei der Feuerwehr noch etwas anderes machen. So entstand in diesem Jahr der Spielmannzug der Freiwilligen Feuerwehr Ermsleben. Parallel dazu entstand außerdem an der damaligen POS Ermsleben ein Schulspielmannzug. Das war ideal, wurden doch dabei Kinder und Jugendliche an den Instrumenten trefflich ausgebildet und interessierte junge Leute hatten nach dem Ende ihrer Schulzeit die Möglichkeit, weiter zu musizieren und damit die Reihen des Spielmannzuges der Freiwilligen Feuerwehr zu verstärken. Eigentümer der Instrumente war zwar die Feuerwehr, aber jedes Mitglied hatte sein Musikinstrument in persönlicher Pflege. Die Wende machte bei der bisher gewählten Organisationsform eine Änderung erforderlich. Die Spielleute gründeten im Jahr 1991 einen eigenständigen Verein. Der Spielmannzug nutzt die klassischen Instrumente, die man sich bei einem Spielmannzug für gewöhnlich vorstellt. Neben dem klassischen Tamburstab, der zwar keine Musik macht, aber die Kommandos gibt, sind ein Schellenbaum, Lyren, Querflöten, Signalhörner, kleine und große Trommeln und natürlich auch noch die Becken vertreten. Das einem ständigen Wandel unterliegende Repertoire umfasst Märsche ebenso wie Volksmusik und Schlager. Dazu gehören dann natürlich regelmäßige Übungsstunden, bis es soweit ist, vor Publikum aufzutreten. Das können die Spielleute mittlerweile so gut, dass sie auch überregionale Auftritte, beispielsweise mehrfach bei einem bekannten Musikfestival im spanischen Ort Salou, musiziert haben. Der Verein trägt somit zur Förderung einer sinnvollen Freizeitgestaltung und Pflege von Musik, Kameradschaft und Tradition bei. Das war ein Bericht über den Spielmannzug in Ermsleben, gesprochen von Gerda Karl für Radio HBW.

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1: Ein Freizeitparadies für Kinder und Eltern in Wippra. Egal ob im Sommer oder im Winter, auf dem Gelände der Wippra-Rodelbahn ist immer ein reges Treiben. Kinder, Jugendliche, Eltern und Schulklassen stehen oft Schlange, um auf der Rodelbahn zu fahren. Sie hat eine Auffahrt von 250 Metern und eine Steigung von 30%. Insgesamt hat die Rodelbahn eine Länge von 1 Kilometer und geht in rasanten Kurven bergab. Sicherheitsgurte, Kopfstützen und ein besonderes Bremssystem sorgen für Sicherheit. Die Schlitten können eine Geschwindigkeit von 40 Stundenkilometern erreichen. Die Jüngeren können nach der Fahrt mit der Rodelbahn einen Streichelzoo besuchen. Dort gibt es Ziegen, Schafe, Esel und Ponys. Richtig austoben können sich die Mädchen und Jungen auf dem Abenteuerspielplatz. Dort stehen Trampolin, elektrische Eisenbahnen und ein riesiger Spielzeugbagger zur Verfügung. Inzwischen können sich die Eltern bei einem Spaziergang an der Schönheit des Harzes erfreuen. Es besteht auch die Möglichkeit, sich Fahrräder auszuleihen und eine Spritztour zu unternehmen. So viel Bewegung an frischer Luft macht natürlich hungrig. Das Restaurant vor Ort hat sowohl für die kleinen als auch für die großen Gäste einiges zu bieten. Das war ein kurzer Bericht über das Freizeitparadies in Wippra. Ich bin Katja Schröder vom Radio HBW-Team.

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2: 1 Uhr.
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4: In der Nacht ist es meist bewölkt und die Tiefstwerte liegen bei etwa 18 Grad. Im Laufe des Tages steigen die Temperaturen heute auf 33 Grad an. Die Sonne wechselt sich mit den Wolken ab und mit Regenschauern ist auch zu rechnen. Am Abend ist es bewölkt und die Temperaturen liegen bei etwa 26 Grad. Der weitere Trend. In den kommenden Tagen bleibt es mit einer Mischung aus Sonne und Wolken wechselhaft. Regnen wird es dann nicht, aber mit etwas Wind ist zu rechnen. Die Höchstwerte liegen bei etwa 27 Grad. Eine angenehme Nacht wünscht Ihnen Vanessa Heinl.
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1: Der Naturmythenpfad bei Braunlage. Nicht weit von der Jugendherberge, mitten im Nationalpark Harz, findet man den Naturmythenpfad. Der 4 Kilometer lange Rundwanderweg ist leicht begehbar und deshalb auch für Wanderanfänger oder Familien mit Kindern geeignet. Der Weg führt durch eine abwechslungsreiche Landschaft, über schmale Waldpfade oder auch über Trittsteine an insgesamt 10 Stationen entlang. An jeder der Stationen gibt es etwas zu lesen und an manchen der Stationen muss man dann auch selbst etwas tun, um alles verstehen zu können und den Gedanken unserer Vorfahren näher zu kommen. Jeder der 10 Stationen beschäftigt sich mit einem anderen Mythos. Zum Beispiel gibt es die Station Mythos Wolf, an der man mehr über die Beziehung zwischen Mensch und Wolf im Verlauf der Zeit erfahren kann. Eine weitere Station, Märchen und Sagen, ist im Stil eines antiken Theaters aufgebaut und dort kann unter anderem das Märchen Die Anemone von Karl Ewald erpuzzelt werden. Die Station Mythos Wasser befindet sich direkt am Silberteich. Hier können die Geheimnisse des Wassers erkundet werden. Zudem befindet sich hier die Stempelstelle Nummer 148 der Harzer Wandernadel. Im Winter jedoch werden die Stationen abgebaut. Der Naturmythenpfad ist also eher ein Ausflugsziel für wärmere Monate. Je nachdem, wie intensiv Sie sich mit den einzelnen Stationen beschäftigen wollen, sollten Sie zwischen 2 bis 4 Stunden für den Weg einplanen. Wenn Sie also einmal einen Familienausflug mit Ihren Kindern unternehmen wollen, bietet sich der Naturmythenpfad bei Braunlage doch nahezu an. Über den Naturmythenpfad bei Braunlage sprach Jörg Buschmann von Radio HBW.

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1: Die Ermslebener Straße in Aschersleben. Mit Straßennamen ist das so eine Sache. Bei der Vergabe des Namens muss besonders darauf geachtet werden, dass dieser Name immer nur einmal in einem Ort vorkommt. Geschieht dies nicht? Naja, das kann sich wohl jeder selbst vorstellen, was das für ein Durcheinander geben kann. Wie kommen die Straßen, Wege, Gassen und Plätze nun aber zu ihrem Namen? Bei der Namensgebung greift man gern auf Besonderheiten der Gegend, auf überlieferte Flurbezeichnung oder Personen der Geschichte oder der Gegend zurück. Manchmal orientiert man sich aber auch an bereits vorhandenen Straßennamen. Oder aber sie weisen durch ihren Namen darauf hin, in welche Stadt man gelangt, wenn man hier weiterfährt. Und so ist es auch bei der Ermslebener Straße. Sie ist eine uralte Landstraße und verbindet Aschersleben über Ermsleben mit dem Harz. 1795 wurde dort ein Gasthaus erbaut. Zur Jahrhundertwende entstanden an dieser Straße die ersten Häuser. Ein Teil der Straße, der Abzweig, gehörte früher zum Lohbrunnen. Dort befand sich der Brunnen mit der ersten Wasserversorgung durch Röhren von Aschersleben. Dadurch war Aschersleben unabhängig von der Trinkwasserversorgung durch die Eine. 1884 gaben die Stadtverordneten dieser Straße offiziell den Namen Ermslebener Straße. Aber auch solche Betriebe wie die Terra oder das spätere volkseigene Gut, auch VEG genannt, prägten den Ortseingang von Aschersleben. Dies war ein Bericht über die Straßen von Aschersleben von Radio HBW am Mikrofon Jörg Buschmann.

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1: Die Schenkgasse in Quedlinburg. Hier handelt es sich um eine kleine Nebenstraße zwischen der Viperti-Straße und der Mühlenstraße. Die Deutung

wo die Schenkgasse in die Viperti-Straße mündet, das Harzer Hexenmuseum. Aber das gehört schon wieder zu einer anderen Geschichte. Sie hörten einen Bericht über die Schenkgasse in Quedlinburg, gesprochen von Gerda Karl für Radio HBW

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0: 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Zwei Uhr.
1: Das Harz-Börde-Wetter.
3: In der Nacht ist es meist bewölkt und die Tiefstwerte liegen bei etwa 18 Grad. Im Laufe des Tages steigen die Temperaturen heute auf 33 Grad an. Die Sonne wechselt sich mit den Wolken ab und mit Regenschauern ist auch zu rechnen. Am Abend ist es bewölkt und die Temperaturen liegen bei etwa 26 Grad. Der weitere Trend: In den kommenden Tagen bleibt es mit einer Mischung aus Sonne und Wolken wechselhaft. Regnen wird es dann nicht, aber mit etwas Wind ist zu rechnen. Die Höchstwerte liegen bei etwa 27 Grad. Eine angenehme Nacht wünscht Ihnen Vanessa Heinl.